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1: Es ist 5:03 Uhr, ich bin Finn Riebesel, Freundlieb. Erfolgreiche WM-Generalprobe für die deutsche Nationalmannschaft. Das letzte Testspiel gegen Co-Gastgeber USA endete 2:1 für das DFB-Team. Uwe Schimonek berichtet.
2: Es war der gewünschte Härtetest in der Hitze von Chicago. In Hälfte 1 gab es zwar ein frühes deutsches Tor durch Kai Havertz, doch dann kamen die Amerikaner besser ins Spiel und erzielten den Ausgleich. Ein anderes Bild in der zweiten Halbzeit. Deutschland machte Druck und das verdiente Siegtor durch Leroy Sané. Und so war Bundestrainer Nagelsmann nach der Partie zufrieden und geht optimistisch in das erste WM-Spiel nächsten Sonntag gegen Curaçao.
1: Bis heute müssen die EU-Staaten sich neue Regeln zur Lohntransparenz verordnen. Oder besser gesagt, müssten. Denn Deutschland setzt die EU-Richtlinie, die die Gehaltsunterschiede zwischen Männern und Frauen schrumpfen lassen soll, noch nicht um. Bundesfrauenministerin Prien hält sie für viel zu bürokratisch. In der Debatte über die geplante Rentenreform will der Deutsche Gewerkschaftsbund sich für eine verpflichtende Betriebsrente stark machen. Das hat die DGB-Vorsitzende Fahimi dem Redaktionsnetzwerk Deutschland gesagt. Das bedeutet, zusätzlich zur gesetzlichen Rente soll automatisch Geld für das Alter angespart werden. Wer die Kosten am Ende genau trägt, ließ Fahimi offen. Für sie ist aber klar, die Arbeitgeber sollen mindestens einen Teil der Kosten übernehmen. Konkrete Vorschläge will man Ende des Monats vorstellen. Nach Angaben des DGB haben derzeit rund 20 Millionen Beschäftigte keine betriebliche Altersvorsorge. Deutschland, Großbritannien und Frankreich wollen die Bemühungen für ein Ende des Ukraine-Kriegs wieder anschieben. Heute gibt es dazu ein Treffen in London. Kanzler Merz, der britische Regierungschef Starmer, Frankreichs Präsident Macron und der ukrainische Präsident Zelensky sind dabei. Die erste DFB-Pokalrunde steht. Union Berlin muss in Braunschweig ran. Hertha BSC bekommt es mit Saarbrücken zu tun. Außerdem muss Berlin-Pokalsieger Alt-Glienicke gegen Bundesliga-Absteiger Wolfsburg ran.
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1: Es ist 5:04 Uhr, ich bin Fenribe, sei freundlieb. Guten Morgen. Generalprobe geglückt. Deutschland hat das letzte Testspiel vor der Fußball-WM gegen Co-Gastgeber USA mit 2:1 gewonnen. Die Tore in Chicago erzielten Kai Havertz und Leroy Sané. Bundestrainer Nagelsmann blickt nun optimistisch auf das Turnier ab kommender Woche. Er sagte im RTL-Fernsehen:
2: Ich finde es einen perfekten Test für uns von den Witterungsbedingungen vom Gegner, die emotional spielen. Ja, insgesamt bin ich zufrieden. Wir haben jetzt 9-mal in Folge gewonnen. Das musst du auch erstmal machen.
1: Donnerstag startet die WM, am Sonntag muss Deutschland gegen Curaçao ran. Bis heute müssen die EU-Staaten sich neue Regeln zur Lohntransparenz verordnen. Oder besser gesagt, müssten. Denn Deutschland setzt die EU-Richtlinie zur Entgelttransparenz erstmal nicht um. Was steckt genau dahinter, Anne Brauer?
3: Die Richtlinie soll dafür sorgen, dass die Gehaltsunterschiede zwischen Frauen und Männern schrumpfen, durch Transparenz. Firmen müssen in Stellenanzeigen angeben, was man etwa an Lohn zu erwarten hat. Und größere Unternehmen müssen veröffentlichen, ob und welches Gehaltsgefälle es bei ihnen gibt. Die deutsche Regierung zieht da aber noch nicht mit. Frauenministerin Prien hält das Ganze für viel zu bürokratisch und will in Brüssel nachverhandeln. Viele Rechtsexperten raten den Firmen aber, die neuen Regeln jetzt schon anzuwenden, um im Zweifel vor Gericht besser dazustehen.
1: Deutschland, Großbritannien und Frankreich wollen die Bemühungen für ein Ende des Ukraine-Kriegs wieder anschieben. Heute gibt es ein Treffen von Kanzler Merz, dem britischen Regierungschef Starmer, Frankreichs Präsident Macron und dem ukrainischen Präsidenten Zelensky in London, um über das weitere Vorgehen zu beraten. Zelensky hatte zuletzt ein persönliches Treffen mit Russlands Machthaber Putin vorgeschlagen, um direkt zu verhandeln. Doch der Kreml-Chef lehnte ab. In der Nähe eines Festivals im US-Bundesstaat Ohio sind Schüsse gefallen. Viele Verletzte wurden in umliegende Krankenhäuser gebracht, heißt es von den Behörden. Mehr ist noch nicht bekannt. Die Polizei fahndet nach dem oder den Verdächtigen. Die erste DFB-Pokalrunde steht. Union Berlin muss in Braunschweig ran. Hertha BSC bekommt es mit Saarbrücken zu tun. Außerdem muss Berlin-Pokalsieger Alt-Glienicke gegen Bundesliga-Absteiger Wolfsburg ran.
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1: Es ist 5 vor 5. Ich bin Finn Riebesel, Freundlieb. Guten Morgen. Erfolgreiche WM-Generalprobe für die deutsche Nationalmannschaft. Das letzte Testspiel gegen Co-Gastgeber USA endete 2:1 für das DFB-Team. Uwe Schimonek berichtet.
2: Es war der gewünschte Härtetest in der Hitze von Chicago. In Hälfte 1 gab es zwar ein frühes deutsches Tor durch Kai Havertz, doch dann kamen die Amerikaner besser ins Spiel und erzielten den Ausgleich. Ein anderes Bild in der zweiten Halbzeit. Deutschland machte Druck und das verdiente Siegtor durch Leroy Sané. Und so war Bundestrainer Nagelsmann nach der Partie zufrieden und geht optimistisch in das erste WM-Spiel nächsten Sonntag gegen Curaçao.
1: Wie kann die Ukraine weiter unterstützt und der Druck auf Russland erhöht werden? Darum geht's heute bei einem Treffen in London. Auch Kanzler Merz ist dabei. Daniel Bornberg berichtet.
3: Es kommt eine Viererrunde zusammen. Neben Kanzler Merz sind der britische Regierungschef Starmer, Frankreichs Präsident Macron und der ukrainische Präsident Zelensky dabei. Der hatte zuletzt ein persönliches Treffen mit Russlands Machthaber Putin auf neutralem Boden angeboten, um über ein Ende des Krieges zu verhandeln. Doch das lehnte der Kreml-Chef ab, wie bisher auch schon jeden anderen Versuch. Putin hält also an seinem brutalen Kriegskurs fest.
1: Bis heute müssen die EU-Staaten sich neue Regeln zur Lohntransparenz verordnen. Oder besser gesagt, müssten. Denn Deutschland setzt die EU-Richtlinie, die die Gehaltsunterschiede zwischen Männern und Frauen schrumpfen lassen soll, noch nicht um. Bundesfrauenministerin Prien hält sie für viel zu bürokratisch. Der Deutsche Gewerkschaftsbund fordert eine verpflichtende Betriebsrente für alle. Das hat die DGB-Vorsitzende Fahimi dem Redaktionsnetzwerk Deutschland gesagt. Wer die Kosten am Ende genau trägt, ließ sie offen. Klar ist laut Fahimi aber, die Arbeitgeber sollen mindestens einen Teil der Kosten übernehmen. Die erste DFB-Pokalrunde steht. Union Berlin muss in Braunschweig ran. Hertha BSC bekommt es mit Saarbrücken zu tun. Außerdem muss Berlin-Pokalsieger Alt-Glienicke gegen Bundesliga-Absteiger Wolfsburg ran.
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4: Es ist 5:05. Ich bin Anna Löwer. Guten Morgen. Erfolgreiche WM-Generalprobe für die deutsche Fußballnationalmannschaft. Das letzte Testspiel gegen Co-Gastgeber USA endete 2:1 für das DFB-Team. Mehr von Uwe Schimonek.
5: Es war der gewünschte Härtetest in der Hitze von Chicago. In Hälfte 1 gab es zwar ein frühes deutsches Tor durch Kai Havertz, doch dann kamen die Amerikaner besser ins Spiel und erzielten den Ausgleich. Ein anderes Bild in der zweiten Halbzeit. Deutschland machte Druck und das verdiente Siegtor durch Leroy Sané. Und so war Bundestrainer Nagelsmann nach der Partie zufrieden und geht optimistisch in das erste WM-Spiel nächsten Sonntag gegen Curaçao.
4: Der Deutsche Gewerkschaftsbund hat eine verpflichtende Betriebsrente gefordert. Die DGB-Vorsitzende Fahimi sagte dem Redaktionsnetzwerk Deutschland, die Arbeitgeber sollen mindestens einen Teil der Kosten übernehmen. Über eine betriebliche Altersvorsorge wird zusätzlich zur gesetzlichen Rente automatisch Geld fürs Alter angespart. Konkrete Vorschläge, auch für die Finanzierung, will Fahimi Ende des Monats vorstellen. Nach Angaben des DGB haben derzeit rund 20 Millionen Beschäftigte keine betriebliche Altersvorsorge. Wie kann die Ukraine weiter unterstützt und der Druck auf Russland erhöht werden? Darum geht es heute bei einem Treffen in London. Kanzler Merz kommt mit dem britischen Regierungschef Starmer, Frankreichs Präsident Macron und dem ukrainischen Präsidenten Zelensky zusammen, um zu beraten. Bis heute müssen die EU-Staaten sich neue Regeln zur Lohntransparenz verordnen. Oder besser gesagt müssten, denn Deutschland setzt die EU-Richtlinie, die die Gehaltsunterschiede zwischen Männern und Frauen schrumpfen lassen soll, noch nicht um. Frauenministerin Prien hält sie für viel zu bürokratisch. In der Nähe eines Festivals im US-Bundesstaat Ohio sind Schüsse gefallen. Mindestens 12 Verletzte wurden in umliegende Krankenhäuser gebracht, so die Behörden. Offenbar haben 2 Menschen aufeinander geschossen, heißt es weiter. Die Polizei fahndet jetzt nach den Verdächtigen. Kein Traumlos für die VSG Altglienicke im DFB-Pokal. Der Berlin-Pokalsieger hat Bundesliga-Absteiger Wolfsburg zu Gast. Außerdem spielt Union Berlin in Braunschweig und Hertha BSC in Saarbrücken. Die erste Pokalrunde wird am Wochenende ab dem 21. August ausgespielt.
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3: Es ist 5:07. Ich bin Anna Löwer. Guten Morgen. Generalprobe geglückt. Deutschland hat das letzte Testspiel vor der Fußball-WM gegen Co-Gastgeber USA mit 2:1 gewonnen. Die Tore in Chicago erzielten Kai Havertz und Leroy Sané. Bundestrainer Julian Nagelsmann blickt nun optimistisch auf das Turnier ab der kommenden Woche. Er sagte im RTL-Fernsehen:
4: Ich fand es einen perfekten Test für uns von den Witterungsbedingungen vom Gegner, die emotional spielen. Ja, insgesamt bin ich zufrieden. Wir haben jetzt 9-mal in Folge gewonnen. Das musst du auch erstmal machen.
3: Donnerstag startet die WM. Nächsten Sonntag muss Deutschland dann gegen Curaçao ran. Wie kann die Ukraine weiter unterstützt und der Druck auf Russland erhöht werden? Darum geht es heute bei einem Treffen in London. Auch Kanzler Merz ist dabei. Mehr von Daniel Bornberg.
5: Es kommt eine Viererrunde zusammen. Neben Kanzler Merz sind der britische Regierungschef Starmer, Frankreichs Präsident Macron und der ukrainische Präsident Zelensky dabei. Der hatte zuletzt ein persönliches Treffen mit Russlands Machthaber Putin auf neutralem Boden angeboten, um über ein Ende des Krieges zu verhandeln. Doch das lehnte der Kreml-Chef ab, wie bisher auch schon jeden anderen Versuch. Putin hält also an seinem brutalen Kriegskurs fest.
3: Der Deutsche Gewerkschaftsbund fordert eine verpflichtende Betriebsrente für alle. Das hat die DGB-Vorsitzende Fahimi dem Redaktionsnetzwerk Deutschland gesagt. Wer die Kosten am Ende genau trägt, ließ sie offen. Klar ist laut Fahimi aber, die Arbeitgeber sollen mindestens einen Teil der Kosten übernehmen. Papst Leo XIV. Feiert heute im Zentrum von Madrid eine große Messe mit frohen Leichnamsprozessionen. Zu dem Gottesdienst vor dem Rathaus werden rund 1 Million Gläubige erwartet. Die Spanienreise des Papstes dauert insgesamt eine Woche. Gestern wurde er von König Felipe und Königin Letizia empfangen. Kein Traumlos für die VSG Altglienicke im DFB-Pokal. Der Berlin-Pokalsieger hat Bundesliga-Absteiger Wolfsburg zu Gast. Außerdem spielt Union Berlin in Braunschweig und Hertha BSC in Saarbrücken. Die erste Pokalrunde wird am Wochenende ab dem 21. August ausgespielt.
6: Auch heute immer wieder ein paar kurze Niederschläge möglich, zwischendurch aber auch trockene Phasen und auch ein bisschen Sonnenschein. Tageshöchsttemperaturen 22 Grad peilen wir an. Die neue Woche startet dann mit etwas mehr Regen und etwas mehr Sonne. Die Temperaturen gehen auch wieder ein bisschen nach oben, 25 Grad.
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6: Heute große ADFC Fahrradsternfahrt. Deshalb kommt es in Berlin zu erheblichen Verkehrsbehinderungen. Tausende Radfahrer werden heute bis 16 Uhr auf insgesamt 20 Routen aus Berlin und Brandenburg unterwegs sein. Die Straße des 17. Juni und die Ebertstraße sind deshalb den ganzen Tag gesperrt. Und am Mittag, bitte jetzt schon mal auf dem Schirm haben, zwischen 12 und 14:30 Uhr werden außerdem die A100 zwischen dem Dreieck Neukölln und Spandauer Damm sowie die A115 zwischen dem Kreuz Zehlendorf und dem Dreieckfunkturm in beide Richtungen gesperrt. Ab etwa 13.30 Uhr dann auch der Messedamm, Kaiserdamm, Bismarckstraße, Ernst-Reuter-Platz und der Große Stern. Rund um die Kantstraße und die neue Kantstraße werden lange Staus erwartet. Also wer in die Innenstadt möchte, der besser heute auf Bus und Bahn oder eben aufs Fahrrad umsteigen. Geblitzt wird aber natürlich trotzdem zum einen Gesundbrunnen in der Osloer Straße, Johannisthal-Sterndamm, West-End-Jaffee-Straße und Siemensstadt-Siemensdamm. Vielen Dank fürs Bescheid geben. Wenn ihr noch einen Stau oder Blitze gesehen habt, dann ruft doch gerne an oder schickt eine WhatsApp. 20 und 3x die 19. Gute Fahrt.
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6: Schönes Wochenende für euch. Bei unserem Jobtausch hat Nick Sawatzki diesmal den Job als Fensterputzer in 40 Metern Höhe übernommen.
7: Das ist der letzte Test, bevor es losgeht.
8: Damit du auch ein Gefühl kriegst, wie diese Diät funktioniert.
7: Boah. Meine Lebensversicherung. Meine
8: Lebensversicherung.
7: Ich ziehe jetzt langsam mal an diesem Hebel.
8: Genau.
7: Boah. Vertrau dir gerade, ne?
8: Ja, ja.
7: Also zur Not kann ich dich umklammern und du bringst mich runter.
6: Ob Nick vielleicht nicht doch in letzter Sekunde noch gekniffen hat, das hört ihr in 15 Minuten.

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1: Das macht großen Spaß. Ihr kommt nämlich zu uns ins Studio und Nick Sawatzki aus der RS2 Morgenshow übernimmt für einen Tag eure Arbeit. Das ist der Deal. Bisher war Nick ja schon Paketzusteller, Bauarbeiter, Campingplatzwart, Kita-Erzieher. Und in dieser Woche musste er Fenster putzen als Industriekletterer bei Kevin.
2: Was ist denn meine Aufgabe heute jetzt?
3: Also erstmal, deine erste Aufgabe ist heute, über diese Kante zu gehen. Wir bauen dann gleich ein Seil auf.
2: Also krieg schon Schweißperlen langsam.
3: Für jemanden, der mit der Höhe nicht so kann, ist das mit das Schlimmste, ja.
2: Okay, cool. Putzen zu Hause ist schon kacke, aber in luftiger Höhe?
3: Ist noch beschissener und gerade wenn du die Sonne im Nacken hast.
2: Gut, was machen wir jetzt noch?
3: Dritter zum Beispiel, das ist dein ASAP. Das ist jetzt, wenn das Seil reißt, dein Tragseil. Das kommt hier ran, als Zentralenöser.
2: Wie oft passiert sowas? Ich
3: habe mir auch schon mal ein Seil durchgeschnitten.
2: Was, mit einem Schwamm?
3: Nee, das ist Glaskante.
2: Ich bereue das jetzt gerade so hart gerade.
3: Das ist, wenn du jetzt verkrampfen solltest und über die Kante gehst und diesen Hebel dann ziehst, macht der irgendwann Klack und dann bleibt das Seil stehen.
2: Wenn ich Panik empfinde.
3: Genau, deswegen Paniksicherung.
2: Kann ich jetzt schon mal drücken?
3: Wenn mir was passiert, musst du mich auch retten.
2: Das stimmt, da bin ich dafür prädestiniert, oder?
3: Ja? Auf jeden Fall.
2: Bei dir fühle ich mich sicher.
3: Okay, das ist schön, freut mich. Dann bereiten wir dich jetzt weiter vor. Okay?
1: Ja? 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

0: Schönes Wochenende mit 94.3 RS2. In gut 3 Wochen ist ja ganz offiziell richtig Sommer, aber das Wetter spielt ja schon so einigermaßen mit. Sämtliche Freibäder sind immer gut gefüllt. Und das ist schon witzig, weil die Besucher kann man ja auch in gewisse Kategorien einteilen. Also zum Beispiel der Bahnenzieher, der morgens um 8 kommt, seine 40 Bahnen schwimmt und wieder weg ist, bevor der Rest überhaupt angekommen ist. Oder die Sonnenanbeterin, die den perfekten Liegeplatz findet, sich stündlich um 90 Grad dreht und jeden Sonnenstand kennt. Oder der Freibad-Gourmet, der eigentlich nur wegen Pommes, Eis und Currywurst vorbeikommt. Und welche Freibad-Typen gibt's noch?
1: Eher jemand, der auf der Wiese chillt und einfach ein Buch liest oder Kartenspiele spielt.
2: Ich bin im Freibad eigentlich immer Team Turmspringen. Mein Ziel für diesen Sommer ist auf jeden Fall, einmal ein Salto vom 5-Meter-Turm zu schaffen.
0: Ja, ich bin ja eher der Typ, die Zehenspitzentesterin. Also ich brauche mindestens eine halbe Stunde, um mich Zentimeter für Zentimeter ins Wasser vorzutasten. Ab sofort sind übrigens auch das Sommerbad Wilmersdorf, das im Humboldthain und auch die Kidsbäder Montbijou und das Platsch in Marzahn wieder offen. Das Sommerbad in Neukölln, das braucht noch ein bisschen, da fehlt nämlich noch ein Filter. Die machen aber dann am 18. Juni auf. 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
7: Es ist 5:08. Ich bin Anna Löwer. Guten Morgen. Die deutsche Fußballnationalmannschaft hat die Generalprobe für die WM erfolgreich geschafft. Gegen Co-Gastgeber USA siegte das DFB-Team 2:1. Kai Havertz brachte Deutschland bereits früh in Führung. Der Stürmer vom FC Arsenal war nach der Partie zufrieden und sagte im RTL-Fernsehen:
8: Ich glaube, wir haben alles in allem ist ein gutes Spiel gemacht. Ich glaube, zweite Halbzeit war noch mal besser auf jeden Fall. Ich glaube, wir können froh sein. Gehen mit Selbstbewusstsein jetzt ins erste Gruppenspiel und haben uns gut vorbereitet. 9. Sieg in Folge, also läuft ganz gut.
7: Nächsten Sonntag startet Deutschland dann gegen Curaçao in die WM. In der Debatte über die geplante Rentenreform will der Deutsche Gewerkschaftsbund sich für eine verpflichtende Betriebsrente stark machen. Das hat die DGB-Vorsitzende Fahimi dem Redaktionsnetzwerk Deutschland gesagt. Finn Riebesel-Freundlieb.
9: Das bedeutet, zusätzlich zur gesetzlichen Rente soll automatisch Geld für das Alter angespart werden. Wer die Kosten am Ende genau trägt, ließ Fahimi offen. Für sie ist aber klar, die Arbeitgeber sollen mindestens einen Teil der Kosten übernehmen. Konkrete Vorschläge will man Ende des Monats vorstellen. Nach Angaben des DGB haben derzeit rund 20 Millionen Beschäftigte in Deutschland keine betriebliche Altersvorsorge.
7: Deutschland, Großbritannien und Frankreich wollen die Bemühungen für ein Ende des Ukraine-Krieges wieder anschieben. Heute gibt's dazu ein Treffen in London. Kanzler Merz, der britische Regierungschef Starmer, Frankreichs Präsident Macron und der ukrainische Präsident Zelensky sind dabei. Bis heute müssen die EU-Staaten sich neue Regeln zur Lohntransparenz verordnen. Oder besser gesagt müssten, denn Deutschland setzt die EU-Richtlinie, die die Gehaltsunterschiede zwischen Männern und Frauen schrumpfen lassen soll, noch nicht um. Frauenministerin Prien hält sie für viel zu bürokratisch. Kein Traumlos für die VSG Altglienicke im DFB-Pokal. Der Berlin-Pokalsieger hat Bundesliga-Absteiger Wolfsburg zu Gast. Außerdem spielt Union Berlin in Braunschweig und Hertha BSC in Saarbrücken. Die erste Pokalrunde wird am Wochenende ab dem 21. August ausgespielt.
10: Auch heute immer wieder ein paar kurze Niederschläge möglich, zwischendurch aber auch trockene Phasen und auch ein bisschen Sonnenschein. Tageshöchsttemperaturen 22 Grad peilen wir an. Die neue Woche startet dann mit etwas mehr Regen und etwas mehr Sonne. Die Temperaturen gehen auch wieder ein bisschen nach oben, 25 Grad.
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10: Heute große ADFC-Fahrradsternfahrt. Deshalb kommt es in Berlin zu erheblichen Verkehrsbehinderungen. Tausende Radfahrer werden heute bis 16 Uhr auf insgesamt 20 Routen aus Berlin und Brandenburg unterwegs sein. Die Straße des 17. Juni und die Ebertstraße sind deshalb den ganzen Tag gesperrt. Und am Mittag, bitte jetzt schon mal auf dem Schirm haben, zwischen 12 und 14.30 Uhr werden außerdem die A100 zwischen dem Dreieck Neukölln und Spandauer Damm sowie die A115 zwischen dem Kreuz Zehlendorf und dem dem Dreieckfunkturm in beide Richtungen gesperrt. Ab etwa 13.30 Uhr dann auch der Messedamm, Kaiserdamm, Bismarckstraße, Ernst-Reuter-Platz und der Große Stern. Rund um die Kantstraße und die neue Kantstraße werden lange Staus erwartet. Also wer in die Innenstadt möchte, der besser heute auf Bus und Bahn oder eben aufs Fahrrad umsteigen. Geblitzt wird aber natürlich trotzdem zum einen Gesundbrunnen in der Osloer Straße, Johannisthal-Sterndamm, West-End-Jaffee-Straße und Siemensstadt-Siemensdamm. Vielen Dank fürs Bescheid geben. Wenn ihr noch einen Stau oder Blitze gesehen habt, dann ruft doch gerne an oder schickt eine WhatsApp. 20 und 3x die 19. Gute Fahrt.
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11: 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Schönen guten Morgen. Glück ist das Einzige, das sich verdoppelt, wenn man es teilt. Ja, das hat Albert Schweitzer mal gesagt. Und jeder, der es mal ausprobiert hat, weiß, das stimmt tatsächlich. Und weil Teilen auch vor einem coolen Boot nicht Halt macht, wird auch Leonie geteilt. Mit allen, die Lust haben, mal durch Berlin zu schippern. Kostenlos. Leonies ganze Geschichte hören wir in 15 Minuten.

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0: 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Auf der Spree, auf dem Mögelsee, auf dem Wannsee, auf dem Zeutener See, überall sind sie wieder unterwegs. Tretboote, Hausboote, Ruderboote, Schlauchboote. Sommerzeit, da geht's einfach für viele sehr gerne raus aufs Wasser. Macht ja auch Spaß. Ist aber auch ein echt teures Hobby. Es sei denn, man ist mit Leonie unterwegs. Das ist ein Boot, das Vereine oder soziale Einrichtungen komplett kostenlos nutzen können. Sehr cooles Projekt. Allerdings braucht Leonie ein paar dringende Reparaturen. Kiezreporterin Lisa Wennemeer hat Leonie an der Bootswerft Rudo am Teltowkanal besucht.
1: Ich sitze jetzt auch schon in der Leonie zusammen mit Robin und Michael, die das Boot wieder auf Vordermann bringen. Und es ist noch ganz schön rumpelig hier. Alles steht voll mit Farbeimern, mit Lacken, Pinseln, Kisten. Ihr habt noch ganz schön zu tun. Robin, was steht noch alles an?
2: Prinzipiell sind wir gerade am Lackieren. Ne? Also der Klarlack auf das Holz, Weißlack auf die Teile, die wir vorher jetzt mit Glasfasermatten versehen haben. Versiegeln, das ist gerade der größte Punkt.
1: Ja. Denn Leonie war nicht ganz dicht. Es hat hier reingeregnet. Michael, du hast das Boot vor ungefähr 3 Jahren gekauft, hast sogar extra einen Bootsführerschein gemacht. Warum hast du dann gesagt, ich will es gar nicht nur selber fahren, sondern vermiete es und dann auch noch kostenlos?
3: Ja, also man merkt sehr schnell, so viel Spaß wie Bootsfahren auch macht, dass man es selber gar nicht so viel nutzt. Und ich bin sowieso ein Mensch, der es sinnvoll findet, dass wir teilen, dass wir füreinander da sind. Und dann habe ich es erstmal einfach meinen Freunden zur Verfügung gestellt. Und jetzt sind wir bei uns im Baumschwimmweg auch sozial aktiv. Und da ist Leonie einfach eine weitere gute Chance, sozial wirksam zu sein. Leonie, das Boot, möchte auch sozial wirksam sein.
1: Also Gruppen, soziale Einrichtungen, die können das quasi mieten, umsonst. Aber erstmal muss es natürlich wieder fit gemacht werden. Ja, und all das kostet natürlich auch Kohle. Da kann man euch unterstützen übers Crowdfunding. Wie kann man euch denn noch unterstützen?
3: Ja, darüber hinaus brauchen wir helfende Hände an mehreren Stellen. Also wir haben noch ein Geländer, was angeschweißt werden muss. Und es gibt auch noch weitere Baustellen. Und wenn jetzt da jemand zuhört, der zufällig gerade Zeit hat und da Erfahrung mitbringt, kann er sich auch gerne melden. Wir haben genug Baustellen, die noch angegangen werden müssen.
1: Ja, ist doch vielleicht ein ganz schönes Sommerprojekt. Und übrigens, wer Geld spendet, der kann auf Wunsch auch eine Tour mit Leonie bekommen.
0: Crowdfunding gibt's auf startnext.com unter Boot Leonie. 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

0: Es ist wieder soweit. Heute ist Berlin Fahrradhauptstadt Europas und zwar schon zum 50. Mal. Die ADFC Sternfahrt läuft. Tausend Radfahrer sind jetzt schon wahrscheinlich unterwegs. Aus Berlin, Brandenburg, sogar aus Polen werden sie erwartet. Für alle Autofahrer bedeutet das natürlich, lieber einen großen Bogen machen. Welche Routen betroffen sind, das fasst nochmal Schmitti aus der Verkehrszentrale zusammen.
1: Ja, also es gibt da insgesamt 19 Routen, auf denen die Radler mit Ausgangspunkten in Polen, Brandenburg und Berlin zur Straße des 17. Juni fahren. Wir müssen bis 16 Uhr im gesamten Stadtgebiet mit kurzzeitigen Sperrungen rechnen. Besondere Schwerpunkte sind hier Spanische Allee, Messedamm, Ernst-Reuter-Platz, Buschkuck-Allee, Sachsendamm, Wittenberg-Platz, Tauentzien und Kurfürstendamm. Ab Sonntagmittag wird dann auch noch der Stadtring A100 zwischen Buschkuck-Allee und Albuinstraße gesperrt, sowie die Avus zwischen dem Kreuz Zehlendorf und dem Dreieck Funkturm.
0: Heute also große ADFC-Sternfahrt in Berlin. Viel Spaß!

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1: Es ist 5:09. Ich bin Anna Löwer. Guten Morgen. Etwa 20 Millionen Beschäftigte haben keine betriebliche Altersvorsorge. Das kritisiert der Deutsche Gewerkschaftsbund und will da etwas gegen tun. Der DGB schlägt eine verpflichtende Betriebsrente vor. Das bedeutet, man spart automatisch Geld fürs Alter, um dann am Ende die gesetzliche Rente aufzubessern. DGB-Chefin Fahimi sagte dem Redaktionsnetzwerk Deutschland, die zusätzliche Altersvorsorge sollte von den Arbeitgebern mitfinanziert werden. Konkrete Vorschläge will sie in den kommenden Wochen vorlegen. Erfolgreiche WM-Generalprobe für die deutsche Fußballnationalmannschaft. Das letzte Testspiel gegen Co-Gastgeber USA endete 2:1 für das DFB-Team. Mehr von Uwe Schimonek.
2: Es war der gewünschte Härtetest in der Hitze von Chicago. In Hälfte 1 gab es zwar ein frühes deutsches Tor durch Kai Havertz, doch dann kamen die Amerikaner besser ins Spiel und erzielten den Ausgleich. Ein anderes Bild in der zweiten Halbzeit. Deutschland machte Druck und das verdiente Siegtor durch Leroy Sané. Und so war Bundestrainer Nagelsmann nach der Partie zufrieden und geht optimistisch in das erste WM-Spiel nächsten Sonntag gegen Curaçao.
1: Wie kann die Ukraine weiter unterstützt und der Druck auf Russland erhöht werden? Darum geht es heute bei einem Treffen in London. Kanzler Merz kommt mit dem britischen Regierungschef Starmer, Frankreichs Präsident Macron und dem ukrainischen Präsidenten Zelensky zusammen, um zu beraten. In der Nähe eines Festivals im US-Bundesstaat Ohio sind Schüsse gefallen. Mindestens 12 Verletzte wurden in umliegende Krankenhäuser gebracht, so die Behörden. Offenbar haben 2 Menschen aufeinander geschossen, heißt es weiter. Die Polizei fahndet jetzt nach den Verdächtigen. Papst Leo XIV. Feiert heute im Zentrum von Madrid eine große Messe mit frohen Leichnamsprozessionen. Zu dem Gottesdienst werden rund 1 Million Gläubige erwartet. Die Spanienreise des Papstes dauert insgesamt eine Woche. Kein Traumlos für die VSG Altglienicke im DFB-Pokal. Der Berlin-Pokalsieger hat Bundesliga-Absteiger Wolfsburg zu Gast. Außerdem spielt Union Berlin in Braunschweig und Hertha BSC in Saarbrücken. Die erste Pokalrunde wird am Wochenende ab dem 21. August ausgespielt.
3: Auch heute immer wieder ein paar kurze Niederschläge möglich, zwischendurch aber auch trockene Phasen und auch ein bisschen Sonnenschein. Tageshöchsttemperaturen 22 Grad peilen wir an. Die neue Woche startet dann mit etwas mehr Regen und etwas mehr Sonne. Die Temperaturen gehen auch wieder ein bisschen nach oben, 25 Grad.
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3: Heute große ADFC Fahrradsternfahrt, deshalb kommt es in Berlin zu erheblichen Verkehrsbehinderungen. Tausende Radfahrer werden heute bis 16 Uhr auf insgesamt 20 Routen aus Berlin und Brandenburg unterwegs sein. Die Straße des 17. Juni und die Ebertstraße sind deshalb den ganzen Tag gesperrt. Und am Mittag, bitte jetzt schon mal auf dem Schirm haben, zwischen 12 und 14:30 Uhr werden außerdem die A100 zwischen dem Dreieck Neukölln und Spandauer Damm sowie die A115 zwischen dem Kreuz Zehlendorf und dem Dreieck Funkturm in beide Richtungen gesperrt. Ab etwa 13:30 Uhr dann auch der Messedamm, Kaiserdamm, Bismarckstraße, Ernst-Reuter-Platz und der Große Stern. Rund um die Kantstraße und die neue Kantstraße werden lange Staus erwartet. Also wer in die Innenstadt möchte, der besser heute auf Bus und Bahn oder eben aufs Fahrrad umsteigen. Geblitzt wird aber natürlich trotzdem zum einen Gesundbrunnen in der Osloer Straße, Johannisthal-Sterndamm, West-End-Jaffee-Straße und Siemensstadt-Siemensdamm. Vielen Dank fürs Bescheid geben. Wenn ihr noch einen Stau oder Blitze gesehen habt, dann ruft doch gerne an oder schickt eine WhatsApp. 20 und 3 mal die 19. Gute Fahrt.
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3: Schönes Wochenende für euch. Bei unserem Jobtausch hat Nick Sawatzki diesmal den Job als Fensterputzer in 40 Metern Höhe übernommen.
4: Das ist der letzte Test, bevor es losgeht.
5: Damit du auch ein Gefühl kriegst, wie dieses Gerät funktioniert.
4: Meine Lebensversicherung. Ich ziehe jetzt langsam mal diesen Hebel.
5: Genau. Boah.
4: Vertraue dir gerade, ne?
5: Ja, ja.
4: Also ich zur Not kann ich dich umklammern und du bringst mich runter.
3: Ob Nick vielleicht nicht doch in letzter Sekunde noch gekniffen hat, das hört ihr in 15 Minuten.

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1: Das macht großen Spaß. Ihr kommt nämlich zu uns ins Studio und Nick Sawatzki aus der RS2 Morgenshow übernimmt für einen Tag eure Arbeit. Das ist der Deal. Bisher war Nick ja schon Paketzusteller, Bauarbeiter, Campingplatzwart, Kita-Erzieher. Und in dieser Woche musste er Fenster putzen als Industriekletterer bei Kevin.
2: Was ist denn meine Aufgabe heute jetzt?
3: Also erstmal, deine erste Aufgabe ist heute, über diese Kante zu gehen. Wir bauen dann gleich ein Seil auf.
2: Also kriegst schon Schweißperlen langsam.
3: Für jemanden, der mit der Höhe nicht so kann, ist das mit das Schlimmste, ja.
2: Okay, cool. Putzen zu Hause ist schon kacke, aber in luftiger Höhe?
3: Ist noch beschissener und gerade wenn du die Sonne im Nacken hast.
2: Gut, was machen wir jetzt noch?
3: Dritter zum Beispiel ist dein ASAP. Das ist jetzt, wenn das Seil reißt, dein Tragseil. Das kommt hier ran, als Zentralenöser.
2: Wie oft passiert sowas?
3: Ich habe mir auch schon mal ein Seil durchgeschnitten.
2: Was, mit einem Schwamm?
3: Nee, das ist Glaskante.
2: Ich bereue das jetzt gerade so hart gerade.
3: Das ist, wenn du jetzt verkrampfen solltest und über die Kante gehst und diesen Hebel dann ziehst, macht der irgendwann Klack und dann bleibt das Seil stehen.
2: Wenn ich Panik empfinde.
3: Genau, deswegen Paniksicherung.
2: Kann ich jetzt schon mal drücken?
3: Wenn mir was passiert, musst du mich auch retten.
2: Das stimmt, da bin ich dafür prädestiniert, oder?
3: Ja? Auf jeden Fall.
2: Bei dir finde ich mich sicher.
3: Okay, das ist schön, freut mich. Dann bereiten wir dich jetzt weiter vor.
1: Ja, und Montag starten wir in den nächsten Jobtausch.
4: Hallo Nick, ich bin der Lukas aus Wilmersdorf. Bei mir kannst du richtig ackern. Bei mir kann es passieren, dass du anfängst zu weinen wie ein Schlosshund, wenn du ein, zwei Fehler machst. Kommst du drauf, was ich mache?
1: Was könnte das wohl sein? Montag, 7 Uhr, wird Lukas das Geheimnis lüften, welchen Job Nick übernehmen soll. 500 € Jobprämie gibt's übrigens für alle, die auch Bock auf so einen Jobtausch haben. Meldet euch gerne an auf rs2.de.
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0: Schönes Wochenende mit 94.3 RS2 und herzlich willkommen im Pride Month im Juni. Der Juni wird ja jedes Jahr gefeiert, also immer im Juni. Der ganze Monat steht im Zeichen von Vielfalt, Sichtbarkeit und Gleichberechtigung von LGBTQ-Menschen. Und das wird immer groß gefeiert mit vielen verschiedenen Veranstaltungen. Heute zum Beispiel mit einem Straßenfest, Queer and Friends in Neukölln. Wird auch wie schon im vergangenen Jahr unter anderem vom Restaurant Das Hoven veranstaltet. Die hatten ja in der Vergangenheit öfter mit Angriffen zu kämpfen und Daniel lässt sich trotzdem nicht unterkriegen.
1: Also ich habe mittlerweile gelernt, desto mehr man mich angegriffen hat, desto größer wurden meine Veranstaltungen. Es geht halt um Brücken zu bauen, um Kiez neue Freundschaften zu schließen und das funktioniert ganz gut durch die Veranstaltungen, die wir machen.
0: Ja, und es gibt ein buntes Programm.
1: Genau, Samstag, Sonntag, so ab 12 ist erstmal Hauptfokus auf die Kinder von 12 bis 14 Uhr. Dann sind einige PolitikerInnen zugegen, es gibt Lesungen, Drag-Lesungen, Drags machen Theater, es gibt DJs, Musik, Live-Musik, mehrere Acts. Ja, von 12 bis 22 Uhr beide Tage.
0: Falls ihr vorbeischauen wollt, viel Spaß mit 94.3 RS2.

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1: Es ist 5:10 Uhr. Ich bin Anna Löwer. Guten Tag. In der Debatte über die geplante Rentenreform will der Deutsche Gewerkschaftsbund sich für eine verpflichtende Betriebsrente stark machen. Das hat die DGB-Vorsitzende Fahimi dem Redaktionsnetzwerk Deutschland gesagt. Finn Riebesel-Freundlieb.
2: Das bedeutet, zusätzlich zur gesetzlichen Rente soll automatisch Geld für das Alter angespart werden. Wer die Kosten am Ende genau trägt, ließ Fahimi offen. Für sie ist aber klar, die Arbeitgeber sollen mindestens einen Teil der Kosten übernehmen. Konkrete Vorschläge will man Ende des Monats vorstellen. Nach Angaben des DGB haben derzeit rund 20 Millionen Beschäftigte in Deutschland keine betriebliche Altersvorsorge.
1: In London geht's heute um ein mögliches Ende des Ukraine-Krieges. Bundeskanzler Merz, Frankreichs Präsident Macron und Britenpremier Starmer kommen mit dem ukrainischen Präsidenten Zelensky zusammen. Der hatte zuletzt ein persönliches Treffen mit Russlands Machthaber Putin vorgeschlagen, um direkt zu verhandeln. Doch der Kreml-Chef lehnte ab. Die Ukraine-Expertin Oksana Huss sagte bei NTV.
3: Mein Gefühl sagt, man wartet eher auf ein Fenster der Möglichkeiten. Also zum Beispiel, dass Präsident Putin abgesägt wird von den russischen Eliten. Und somit hofft man auf eine Regimeänderung. Ich glaube, man hat wenig Hoffnung oder Erwartung, da tatsächlich mit Putin zu verhandeln.
1: Deutschland setzt die EU-Regel zur Lohntransparenz noch nicht um. Bis heute sollten das die EU-Staaten eigentlich gemacht haben. Bundesfrauenministerin Prien hält die Richtlinie für zu bürokratisch und will nachverhandeln. Durch mehr Transparenz sollen die Gehaltsunterschiede zwischen Frauen und Männern verringert werden. In der Nähe eines Festivals im US-Bundesstaat Ohio sind Schüsse gefallen. Mindestens 12 Verletzte wurden in umliegende Krankenhäuser gebracht, so die Behörden. Offenbar haben 2 Menschen aufeinander geschossen, heißt es weiter. Die Polizei fahndet jetzt nach den Verdächtigen. Generalprobe geglückt. Deutschland hat das letzte Testspiel vor der Fußball-WM gegen Co-Gastgeber USA mit 2:1 gewonnen. Die Tore in Chicago erzielten Kai Havertz und Leroy Sané. Bundestrainer Julian Nagelsmann blickt nun optimistisch auf das Turnier ab der kommenden Woche. Er sagte im RTL-Fernsehen.
4: Ich finde es einen perfekten Test für uns von den Witterungsbedingungen vom Gegner, die emotional spielen. Ja, insgesamt bin ich zufrieden. Wir haben jetzt 9-mal in Folge gewonnen. Das musst du auch erstmal machen.
1: Donnerstag startet die WM. Nächsten Sonntag muss Deutschland dann gegen Curaçao ran.
5: Auch heute immer wieder ein paar kurze Niederschläge möglich, zwischendurch aber auch trockene Phasen und auch ein bisschen Sonnenschein. Tageshöchsttemperaturen 22 Grad peilen wir an. Die neue Woche startet dann mit etwas mehr Regen und etwas mehr Sonne. Die Temperaturen gehen auch wieder ein bisschen nach oben, 25 Grad.
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5: Heute große ADFC Fahrradsternfahrt. Deshalb kommt es in Berlin zu erheblichen Verkehrsbehinderungen. Tausende Radfahrer werden heute bis 16 Uhr auf insgesamt 20 Routen aus Berlin und Brandenburg unterwegs sein. Die Straße des 17. Juni und die Ebertstraße sind deshalb den ganzen Tag gesperrt. Und am Mittag, bitte jetzt schon mal auf dem Schirm haben, zwischen 12 und 14:30 Uhr werden außerdem die A100 zwischen dem Dreieck Neukölln und Spandauer Damm sowie die A115 zwischen dem Kreuz Zehlendorf und dem Dreieckfunkturm in beide Richtungen gesperrt. Ab etwa 13.30 Uhr dann auch der Messedamm, Kaiserdamm, Bismarckstraße, Ernst-Reuter-Platz und der Große Stern. Rund um die Kantstraße und die neue Kantstraße werden lange Staus erwartet. Also wer in die Innenstadt möchte, der besser heute auf Bus und Bahn oder eben aufs Fahrrad umsteigen. Geblitzt wird aber natürlich trotzdem zum einen Gesundbrunnen in der Osloer Straße, Johannisthal-Sterndamm, West-End-Jaffee-Straße und Siemensstadt-Siemensdamm. Vielen Dank fürs Bescheid geben. Wenn ihr noch einen Stau oder Blitze gesehen habt, dann ruft doch gerne an oder schickt eine WhatsApp. 20 und 3x die 19. Gute Fahrt.
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5: Schönes Wochenende für euch und Vorsicht bitte beim Spaziergang. Der Eichenprozessionsspinner ist zurück. Das ist diese kleine Raupe mit den Brennhaaren, die bei Menschen und Hunden wirklich ganz krasse Reaktionen auslösen können. Also Juckreiz, Atemprobleme, alles mit dabei. Betroffen aktuell unter anderem die Jungfernheide, Westend, Eichkamp und Teile von Spandau. Im Görlitzer Park wurde sogar eine Grillwiese gesperrt. Die Dinger sind wirklich gefährlich und deshalb gibt es jetzt sogar ein aktuelles Warnsystem, wie jeder das ganz einfach nutzen kann. Das hört ihr in 15 Minuten.

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Und plötzlich ist der Stau nur noch halb so schlimm. 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
1: Und in diesem Jahr ist es wirklich besonders heftig. Der Eichenprozessionsspinner ist zurück in Berlin und Brandenburg. Das sind diese kleinen Raupen, deren giftigen Brennhaare wirklich unangenehm sein können. Und deshalb gibt es jetzt tatsächlich ein tagesaktuelles Warnsystem, das jeder nutzen kann. RS2 Verbraucherexperte Ron Perdus.
2: Ja, der Deutsche Wetterdienst hat dieses Frühwarnsystem entwickelt, das aktuelle Daten auswertet, zum Beispiel Temperaturen und auch den Entwicklungsstand der Raupen. Daraus wird berechnet, wie aktiv der Eichenprozessionsspinner und wie hoch das Risiko in bestimmten Regionen ist. Das Ganze wird dann auf einer Deutschlandkarte angezeigt, die kann man sogar nach Orten durchsuchen. Jeder kann also ganz konkret schauen, wie sieht es gerade bei mir in der Gegend aus. Und es gibt auch noch Hinweise, welche Schutzmaßnahmen sinnvoll sind, zum Beispiel, ob man bestimmte Gebiete besser meiden sollte.
1: Ja, und das ist wichtig, weil diese Härchen sind ja auch noch lange gefährlich, selbst wenn die Raupen schon weg sind, ne?
2: Ja, und genau das ist das Fiese. Die Brennhaare, die verlieren ihre Wirkung nicht so schnell. Selbst wenn die Raupen sich längst verpuppt haben, bleiben die Härchen in alten Nestern, im Unterholz oder auch im Boden zurück und behalten ihre allergische Wirkung teilweise über Jahre. Also auch so ein scheinbar ruhiger Park oder Wald kann noch problematisch sein, wenn dort vorher ein größerer Befall war. Die Haare sind so leicht, dass sie immer wieder aufgewirbelt werden können, zum Beispiel durch Wind oder wenn jemand durchs Gras läuft. Und wenn hier Symptome auftreten wie Hautausschlag, juckende Augen oder Atemprobleme, sollte man das ernst nehmen und im Zweifel zum Arzt gehen.
1: Also wirklich bitte vorsichtig sein und Augen auf. Und wenn ihr noch selber kleine Raupen seht, dann am besten tatsächlich bei der Stadt melden, damit die Vorkehrungen treffen können.
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0: Es ist wieder soweit. Heute ist Berlin Fahrradhauptstadt Europas und zwar schon zum 50. Mal. Die ADFC-Sternfahrt läuft. Tausende Radfahrer sind jetzt schon wahrscheinlich unterwegs. Aus Berlin, Brandenburg, sogar aus Polen werden sie erwartet. Für alle Autofahrer bedeutet das natürlich, lieber einen großen Bogen machen. Welche Routen betroffen sind, das fasst nochmal Schmitti aus der Verkehrszentrale zusammen.
1: Ja, also es gibt da insgesamt 19 Routen, auf denen die Radler mit Ausgangspunkten in Polen, Brandenburg und Berlin zur Straße des 17. Juni fahren. Wir müssen bis 16 Uhr im gesamten Stadtgebiet mit kurzzeitigen Sperrungen rechnen. Besondere Schwerpunkte sind hier Spanische Allee, Messedamm, Ernst-Reuter-Platz, Buschkuck-Allee, Sachsendamm, Wittenberg-Platz, Tauentzien und Kurfürstendamm. Ab Sonntagmittag wird dann auch noch der Stadtring A100 zwischen Buschkuck-Allee und Albuinstraße gesperrt, sowie die AWUS zwischen dem Kreuz Zehlendorf und dem Dreieck Funkturm.
0: Heute also große ADFC-Sternfahrt in Berlin. Viel Spaß! 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
1: Es ist 5:11 Uhr. Ich bin Anna Löwer. Guten Tag. Etwa 20 Millionen Beschäftigte haben keine betriebliche Altersvorsorge. Das kritisiert der Deutsche Gewerkschaftsbund und will da etwas gegen tun. Der DGB schlägt eine verpflichtende Betriebsrente vor. Das bedeutet, man spart automatisch Geld fürs Alter, um dann am Ende die gesetzliche Rente aufzubessern. DGB-Chefin Fahimi sagte dem Redaktionsnetzwerk Deutschland, die zusätzliche Altersvorsorge sollte von den Arbeitgebern mitfinanziert werden. Konkrete Vorschläge will sie in den kommenden Wochen vorlegen. Wie kann die Ukraine weiter unterstützt und der Druck auf Russland erhöht werden? Darum geht es heute bei einem Treffen in London. Mit dabei Bundeskanzler Merz, der britische Regierungschef Starmer, Frankreichs Präsident Macron und der ukrainische Präsident Zelensky. Solche Treffen sind wichtig, sagte die Ukraine-Expertin Oksana Hus bei NTV.
2: Die finden auf höchster politischer Ebene statt, die zeigen den Zusammenhalt, aber die sind auch wichtig zu internen und geheimen Koordination, also Druck durch Sanktionen, Austausch zu ballistischen Raketen, zur Verteidigung und Möglichkeiten, Deep Strikes gegen Ölraffinerien oder strategische Waffenobjekte in Russland fortzusetzen.
1: Bis heute müssen die EU-Staaten sich neue Regeln zur Lohntransparenz verordnen. Oder besser gesagt müssten, denn Deutschland setzt die EU-Richtlinie, die die Gehaltsunterschiede zwischen Männern und Frauen schrumpfen lassen soll, noch nicht um. Frauenministerin Prien hält sie für viel zu bürokratisch. In der Nähe eines Festivals im US-Bundesstaat Ohio sind Schüsse gefallen. Mindestens 12 Verletzte wurden in umliegende Krankenhäuser gebracht, so die Behörden. Offenbar haben 2 Menschen aufeinander geschossen, heißt es weiter. Die Polizei fahndet jetzt nach den Verdächtigen. Jetzt dauert es nicht mehr lang. Heute in einer Woche steht für das DFB-Team das erste Spiel bei der WM an. Es geht gegen Curaçao. Und die Mannschaft ist optimistisch, denn die Generalprobe gegen die USA ist geglückt. Im letzten Testspiel vor dem Turnier hatte sich Deutschland gestern 2:1 durchgesetzt.
3: Auch heute immer wieder ein paar kurze Niederschläge möglich, zwischendurch aber auch trockene Phasen und auch ein bisschen Sonnenschein. Tageshöchsttemperaturen 22 Grad peilen wir an. Die neue Woche startet dann mit etwas mehr Regen und etwas mehr Sonne. Die Temperaturen gehen auch wieder ein bisschen nach oben, 25 Grad.
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3: Heute große ADFC Fahrradsternfahrt. Deshalb kommt es in Berlin zu erheblichen Verkehrsbehinderungen. Tausende Radfahrer werden heute bis 16 Uhr auf insgesamt 20 Routen aus Berlin und Brandenburg unterwegs sein. Die Straße des 17. Juni und die Ebertstraße sind deshalb den ganzen Tag gesperrt. Und am Mittag bitte jetzt schon mal auf dem Schirm haben. Zwischen 12 und 14:30 Uhr werden außerdem die A100 zwischen dem Dreieck Neukölln und Spandauer Damm sowie die A115 zwischen dem Kreuz Zehlendorf und dem Dreieckfunkturm in beide Richtungen gesperrt. Ab etwa 13:30 Uhr dann auch der Messedamm, Kaiserdamm, Bismarckstraße, Ernst-Reuter-Platz und der Große Stern. Rund um die Kantstraße und die neue Kantstraße werden lange Staus erwartet. Also wer in die Innenstadt möchte, der besser heute auf Bus und Bahn oder eben aufs Fahrrad umsteigen. Geblitzt wird aber natürlich trotzdem zum einen Gesundbrunnen in der Osloer Straße, Johannisthal-Sterndamm, West-End-Jaffee-Straße und Siemensstadt-Siemensdamm. Vielen Dank fürs Bescheid geben. Wenn ihr noch einen Stau oder Blitze gesehen habt, dann ruft doch gerne an oder schickt eine WhatsApp. 20 und 3x die 19. Gute Fahrt.
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3: Schönes Wochenende für euch bei unserem Jobtausch. Da hat Nick Sawatzki diesmal den Job als Fensterputzer in 40 Metern Höhe übernommen.
4: Oh Gott, Alter, das Adrenalin macht mich fertig. Ein Fenster muss ich machen.
5: Ein Fenster.
4: Das ist meine Prüfung heute.
5: Genau.
3: Ja, ob Nick, Industriekletterer Kevin, tatsächlich eine Hilfe war oder nur als Häufchen Elend in den Seilen hing, das hört ihr in 15 Minuten.

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1: Nick Sawatzki aus der RS2 Morgenshow übernimmt für einen Tag eure Arbeit und ihr kommt dafür zu uns ins Radiostudio. Kevin ist seit 20 Jahren Industriekletterer, putzt Fenster in schwindelerregender Höhe, diesmal gemeinsam mit Nick, der ja ein großes Problem mit Höhe hat.
2: Vision impossible. Fenster putzen in 40 Meter Höhe. Wir sind in Charlottenburg auf so einem Bürohochhaus. Unten die Ameisen, Menschen und kleinen Spielzeugautos. Flo, du machst das ja auch beruflich, das ist deine Firma und du hast heute einfach keinen Bock?
3: Ja, ich habe heute keinen Bock, das machst du heute. Ich mache das immer mit dem Kevin. Ich gehe jetzt runter, ich gucke mir das ganze Spektakel mal von unten an, was du da machst. Und wünsche dir schon mal sehr viel Spaß, wenn du gleich genau hier rüber kletterst. Das ist eigentlich der größte Moment.
2: Oh Gott, ja, mir schwant's, ganz schlimm. Also Höhe. Ich hab mich ein bisschen dran gewöhnt. Du hast mich verkabelt, Kevin, alles. Ich fühle mich sicher bei dir.
4: Das ist gut.
2: Fühlst du dich mit mir auch sicher? Oder?
4: Mal gucken.
2: Was könnte noch passieren?
4: Eine Rettung. Aber ich rette nicht, ich berge nur.
2: Das ist schlechter.
4: Richtig.
2: Oder? In der Reihenfolge ist das schlechter.
4: Genau, das ist schlecht.
2: Wir tauschen den Job.
4: Ja.
2: Ich mache den Fensterputzer in luftiger Höhe und hoffe, dass ich heute überlebe.
3: Das machen wir so. Ich gehe jetzt runter.
2: Enjoy the show. Vision impossible. Los geht's.
1: Vision impossible. Ja, und die Angst in Nicks Augen könnt ihr euch ansehen auf Facebook und auf Insta RS2 Berlin.
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0: Schönes Wochenende mit 94.3 RS2. Das ist echt ein Hin und Her, typisch Berlin. Es geht um den umstrittenen Görli Park. Der bleibt ja jetzt nachts doch wieder offen. Seit März ist der Park ja durch einen Zaun nachts geschlossen. Dagegen hatten die Zaungegner geklagt. Und jetzt hat das Verwaltungsgericht in einem Eilverfahren entschieden, ja, das stimmt, die nächtliche Schließung ist tatsächlich rechtswidrig. Der Senat hatte die Schließung angeordnet, bevor es dafür überhaupt ein Gesetz gab. Wir haben mal den Anwohnerstimmungscheck am Görli gemacht mit Markus.
1: Das Hin und Her geht so ein bisschen auf die Nerven, muss ich sagen. Und ich denke, ein Versuch war es wert. Und die Situation hat sich etwas verbessert, seit der geschlossen war. Außenrum ist gefühlt ruhiger geworden, zumindest auf dieser Seite des Parks. Auf der anderen Seite hat sich, glaube ich, etwas anders entwickelt.
0: Arne hingegen sieht es ein bisschen anders. Er ist Lehrer an der benachbarten Schule.
2: Ja, finde ich gut, weil ich bin ja auch arbeite an der Schule und da wird das Klientel dann halt so leider rübergehen und deswegen sind wir sehr froh, dass das auf jeden Fall offen bleibt. Genau, lieber im Park, als dass sie das sich an die Schulen verteilen oder so oder an anderen öffentlichen Plätzen noch.
0: Ob er nachts geschlossen werden darf oder nicht, eine endgültige Entscheidung des Gerichts gibt es noch nicht. Die kommt erst später im Hauptverfahren. Die Geschichte um die Zaunposse rund um den Görlitzer Park ist noch lange nicht zu Ende erzählt. Schönes Wochenende mit 94.3 RS2.

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4: Es ist 5 vor 12. Ich bin Anna Löwer. Guten Tag. In der Debatte über die geplante Rentenreform will der Deutsche Gewerkschaftsbund sich für eine verpflichtende Betriebsrente stark machen. Das hat die DGB-Vorsitzende Fahimi dem Redaktionsnetzwerk Deutschland gesagt. Finn Riebesel-Freundlieb.
5: Das bedeutet, zusätzlich zur gesetzlichen Rente soll automatisch Geld für das Alter angespart werden. Wer die Kosten am Ende genau trägt, ließ Fahimi offen. Für sie ist aber klar, die Arbeitgeber sollen mindestens einen Teil der Kosten übernehmen. Konkrete Vorschläge will man Ende des Monats vorstellen. Nach Angaben des DGB haben derzeit rund 20 Millionen Beschäftigte in Deutschland keine betriebliche Altersvorsorge.
4: Über 1,2 Millionen Menschen haben Fronleichnam mit Papst Leo IV. In Madrid gefeiert. Die Gläubigen versammelten sich am Morgen zu einer Messe im Zentrum der spanischen Hauptstadt. Eine Woche ist der Papst in Spanien. In der Zeit schaut er auch in Barcelona und auf den Kanarischen Inseln vorbei. In einer Rede hatte Leo zuvor die spanische Regierung gelobt und betont, dass sie sich für Frieden und Solidarität in der Welt einsetzt. Deutschland, Großbritannien und Frankreich wollen die Bemühungen für ein Ende des Ukraine-Krieges wieder anschieben. Heute gibt's dazu ein Treffen in London. Kanzler Merz, der britische Regierungschef Starmer, Frankreichs Präsident Macron und der ukrainische Präsident Zelensky sind dabei. Deutschland setzt die EU-Regel zur Lohntransparenz noch nicht um. Bis heute sollten das die EU-Staaten eigentlich gemacht haben. Bundesfrauenministerin Prien hält die Richtlinie für zu bürokratisch und will nachverhandeln. Durch mehr Transparenz sollen die Gehaltsunterschiede zwischen Frauen und Männern verringert werden. Die deutsche Nationalmannschaft gönnt sich vor der Fußball-WM mal einen Tag Ruhe. Heute hat das Team frei. Zuvor hatte Deutschland das letzte Testspiel vor dem Turnier gewonnen. Der Endstand gegen die USA 2:1. Morgen geht's dann von Chicago aus ins WM-Quartier in North Carolina.
6: Auch heute immer wieder ein paar kurze Niederschläge möglich, zwischendurch aber auch trockene Phasen und auch ein bisschen Sonnenschein. Tageshöchsttemperaturen 22 Grad peilen wir an. Die neue Woche startet dann mit etwas mehr Regen und etwas mehr Sonne. Die Temperaturen gehen auch wieder ein bisschen nach oben, 25 Grad.
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6: Die große Fahrradsternfahrt sorgt weiterhin für jede Menge Sperrungen in der City. Rund um den großen Stern treffen sich heute tausende Radfahrer aus Berlin und Brandenburg. Deshalb bleiben die Straße des 17. Juni und die Ebertstraße bis in den Abend gesperrt. Momentan aktuell gesperrt die A100 zwischen dem Dreieck Neukölln und Spandauer Damm sowie die A115 zwischen Kreuz Zehlendorf und dem Dreieck Funkturm in beiden Richtungen. Außerdem Messedamm, Kaiserdamm, Bismarckstraße, Ernst-Reuter-Platz. Vor allem auf der Kantstraße und der neuen Kantstraße müssen Autofahrer mit langen Staus rechnen. Also wer in die Innenstadt möchte, heute definitiv lieber U-Bahn, S-Bahn oder Fahrrad benutzen. Geblitzt wird aber natürlich trotzdem zum einen Gesundbrunnen in der Osloer Straße, Johannisthal-Sterndamm, Westend-Jaffee-Straße und Siemensstadt-Siemensdamm. Vielen Dank fürs Bescheid geben. Wenn ihr noch einen Stau oder Blitze gesehen habt, dann ruft doch gerne an oder schickt eine WhatsApp. 20 und 3x die 19. Gute Fahrt.
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6: Und das ist wirklich wichtig zu wissen. Der Eichenprozessionsspinner ist in Berlin und Brandenburg wieder sehr aktiv, viel aktiver als gefühlt in den vergangenen Jahren. Das sind diese kleinen Raupen mit den giftigen Brennhaaren. Die können sehr unangenehm sein und teilweise auch wirklich gefährlich. Was denn die Bezirke gegen die Eichenprozessionsspinner tun, das hört ihr in 15 Minuten.

0: Schönes Wochenende mit 94.3 RS2. Mittlerweile sieht man sie wirklich überall in Berlin, diese rot-gelben Absperrbänder, und drauf steht Vorsicht, Eichenprozessionsspinner. Spielplätze sind dicht, Bäume in Parks sind abgesperrt, besonders wild ist es im Volkspark Jungfernheide, da ist wirklich alles voller Raupennetze, weil es dort eben so viele Eichen gibt. Und es ist nicht nur unangenehm, sondern es ist auch teilweise wirklich gefährlich, wenn man mit diesen Härchen von diesen kleinen 5 cm Raupen in Berührung kommt. Hautreizungen, Atemnot, das will wirklich keiner. Und an alle, die sich jetzt fragen, ja, was machen denn die Bezirke dagegen, außer absperren? Die Antwort liefert Jochen Flenker. Er ist Leiter des Grünflächenamts Charlottenburg-Wilmersdorf.
1: Die Raupen verpuppen sich aktuell in den Nestern und das dauert noch ungefähr 2 bis 3 Wochen. Und dann macht es Sinn, diese Nester von Spezialfirmen absaugen zu lassen.
0: In Frankfurt am Main gibt es in diesem Jahr weniger Probleme mit dem Eichenprozessionsspinner als in den vergangenen Jahren. Machen die irgendwas anders?
1: Genau, Frankfurt hat biologisches Insektizid bereits im Frühjahr versprühen dürfen. Das wollten wir auch. Wir hatten einen Antrag gestellt bei der oberen Naturschutzbehörde im Land Berlin. Das wurde uns leider versagt. Von daher müssen wir auch in diesem Jahr auf das Nesterabsaugen zurückgreifen.
0: Tja, das ist Berlin. Da machen wir die nächsten 4 bis 6 Wochen mal einen schönen großen Bogen um die befallenen Eichen. Dann sind aus den Raupen ungefährliche Falter geworden. Schönes Wochenende mit 94.3 RS2.

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0: Es ist wieder soweit. Heute ist Berlin Fahrradhauptstadt Europas und zwar schon zum 50. Mal. Die ADFC Sternfahrt läuft. Tausende Radfahrer sind jetzt schon wahrscheinlich unterwegs. Aus Berlin, Brandenburg, sogar aus Polen werden sie erwartet. Für alle Autofahrer bedeutet das natürlich, lieber einen großen Bogen machen. Welche Routen betroffen sind, das fasst nochmal Schmitti aus der Verkehrszentrale zusammen.
1: Ja, also es gibt da insgesamt 19 Routen, auf denen die Radler mit Ausgangspunkten in Polen, Brandenburg und Berlin zur Straße des 17. Juni fahren. Wir müssen bis 16 Uhr im gesamten Stadtgebiet mit kurzzeitigen Sperrungen rechnen. Besondere Schwerpunkte sind hier Spanische Allee, Messedamm, Ernst-Reuter-Platz, Buschkuck-Allee, Sachsendamm, Wittenberg-Platz, Tauentzien und Kurfürstendamm. Ab Sonntagmittag wird dann auch noch der Stadtring A100 zwischen Buschkuck-Allee und Albuinstraße gesperrt, sowie die Avus zwischen dem Kreuz Zehlendorf und dem Dreieck-Funkturm.
0: Heute also große ADFC-Sternfahrt in Berlin. Viel Spaß!
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5: Es ist 5:01. Ich bin Anna Löwer. Guten Tag. Der Deutsche Gewerkschaftsbund hat eine verpflichtende Betriebsrente gefordert. Die DGB-Vorsitzende Fahimi sagte dem Redaktionsnetzwerk Deutschland, die Arbeitgeber sollen mindestens einen Teil der Kosten übernehmen. Über eine betriebliche Altersvorsorge wird zusätzlich zur gesetzlichen Rente automatisch Geld fürs Alter angespart. Konkrete Vorschläge, auch für die Finanzierung, will Fahimi Ende des Monats vorstellen. Nach Angaben des DGB haben derzeit rund 20 Millionen Beschäftigte keine betriebliche Altersvorsorge. In London geht's heute um ein mögliches Ende des Ukraine-Krieges. Bundeskanzler Merz, Frankreichs Präsident Macron und Britenpremier Starmer kommen mit dem ukrainischen Präsidenten Zelensky zusammen. Der hatte zuletzt ein persönliches Treffen mit Russlands Machthaber Putin vorgeschlagen, um direkt zu verhandeln. Doch der Kreml-Chef lehnte ab. Die Ukraine-Expertin Oksana Huss sagte bei NTV:
6: Mein Gefühl sagt, man wartet eher auf ein Fenster der Möglichkeiten. Also zum Beispiel, dass Präsident Putin abgesägt wird von den russischen Eliten und somit hofft man auf eine Regimeänderung. Ich glaube, man hat wenig Hoffnung oder Erwartung, da tatsächlich mit Putin zu verhandeln.
5: Deutschland setzt die EU-Regel zur Lohntransparenz noch nicht um. Bis heute sollten das die EU-Staaten eigentlich gemacht haben. Bundesfrauenministerin Prien hält die Richtlinie für zu bürokratisch und will nachverhandeln. Durch mehr Transparenz sollen die Gehaltsunterschiede zwischen Frauen und Männern verringert werden. Mehr als 1,2 Millionen Menschen haben in Madrid an einer Messe mit Papst Leo teilgenommen. Der Gottesdienst zum frohen Leichnam fand mitten in der Stadt, vor dem Rathaus und den umliegenden Straßen statt. Der Papst ist derzeit zu einem einwöchigen Besuch in Spanien. Jetzt dauert es nicht mehr lang. Heute in einer Woche steht für das DFB-Team das erste Spiel bei der WM an. Es geht gegen Curaçao. Und die Mannschaft ist optimistisch, denn die Generalprobe gegen die USA ist geglückt. Im letzten Testspiel vor dem Turnier hatte sich Deutschland gestern 2:1 durchgesetzt.
7: Auch heute immer wieder ein paar kurze Niederschläge möglich, zwischendurch aber auch trockene Phasen und auch ein bisschen Sonnenschein. Tageshöchsttemperaturen 22 Grad peilen wir an. Die neue Woche startet dann mit etwas mehr Regen und etwas mehr Sonne. Die Temperaturen gehen auch wieder ein bisschen nach oben, 25 Grad.
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7: Die große Fahrradsternfahrt sorgt weiterhin für jede Menge Sperrungen in der City. Rund um den großen Stern treffen sich heute tausende Radfahrer aus Berlin und Brandenburg. Deshalb bleiben die Straße des 17. Juni und die Ebertstraße bis in den Abend gesperrt. Momentan aktuell gesperrt die A100 zwischen dem Dreieck Neukölln und Spandauer Damm sowie die A115 zwischen Kreuz Zehlendorf und dem Dreieck Funkturm in beiden Richtungen. Außerdem Messedamm, Kaiserdamm, Bismarckstraße, Ernst-Reuter-Platz. Vor allem auf der Kantstraße und der neuen Kantstraße müssen Autofahrer mit langen Staus rechnen. Also wer in die Innenstadt möchte, heute definitiv lieber U-Bahn, S-Bahn oder Fahrrad benutzen. Geblitzt wird aber natürlich trotzdem zum einen Gesundbrunnen in der Osloer Straße, Johannisthal-Sterndamm, West-End-Jaffee-Straße und Siemensstadt-Siemensdamm. Vielen Dank fürs Bescheid geben. Wenn ihr noch einen Stau oder Blitze gesehen habt, dann ruft doch gerne an oder schickt eine WhatsApp. 20 und 3x19. Gute Fahrt.
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8: wünsche euch ein wunderschönes Wochenende. Und passend zu unserem heutigen Gast könnte man den Hit von vor 20 Jahren singen. Bettina, pack deine Grillpäckchen aus. Bettina, zieh dir bitte etwas an. Ja, denn bei uns ist später zu Gast die wunderbare Bettina Tietjen. Die kommt zum großen Promi-Interview und die wird uns erzählen, wie sie grillt und wann sie grillt beim Camping. Das wird ein großes Thema sein. Aber bis dahin müssen wir uns noch ein bisschen gedulden, denn wir klären kurz, warum manche jetzt Geld ausgeben, um endlich mal wieder ein Buch anstatt ein Display anzustarren. Tja, das lässt doch hoffen. Ich freue mich auf die beste Musik jetzt erstmal für euch an diesem Wochenende und dann starten wir mit unserer Rasen.

Schön, dass ihr heute eingeschaltet habt und ihr werdet natürlich auch immer ein Stückchen was lernen und mitnehmen von dieser Show, denn ich kann euch den neuesten Trend beim Thema Dating verraten. Es geht jetzt für alle jungen Menschen, die auf der Suche sind und mal jemanden ganz unkonventionell kennenlernen wollen, in Offline-Clubs. Da gibt man erstmal sein Handy ab, finde ich an sich schon mal super. Dann kann man endlich mal wieder analog Kontakte knüpfen. Wer das verlernt hat, ja, der kann es da wieder lernen. Und man zahlt also auch noch Eintritt, aber das ist ja wurscht, dafür, dass man dann eben sein Handy nicht benutzt. Und jetzt kommt mein Lieblingsteil, damit keiner nervös wird, gibt es Bücher, Malbücher und ganz viel auch Malen nach Zahlen. Das ist wirklich eigentlich nicht schlecht, weil ich finde ja, bei der Handarbeit kommt man sich manchmal etwas näher. Das bedeutet also, man schweigt gemeinsam und malt eine Eule aus. Und währenddessen entfacht sich ein kleines, loderndes Feuer in einem. Und keiner guckt auf einen Instagram-Account, keiner googelt irgendwas oder schaut irgendwo was nach. Ich persönlich finde es eigentlich ganz schön. Und ich liebe es, wenn man gemeinsam sich den Metallic-Lachsstift mit der Nummer 12 teilt. Ich freue mich auf die Zukunft. Gleich kommt Hörerpost.

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3: Schön, dass ihr da seid. Heute kommt ja Bettina Tietjen zu uns zum großen Promi-Talk. Die hat viel zu erzählen. Eine super Kollegin von mir. Und ich hoffe, sie hat natürlich ausreichend Hunger mitgebracht. Denn es gibt nicht nur Waffeln, sondern ich serviere hier auch noch ein richtig schickes Frühstück. Gleich.

Schön, dass ihr eingeschaltet habt. Ihr habt mir wieder ganz viel geschrieben in der letzten Woche und da haben wir eine Frage von Lilly ausgewählt. Sie sagt, von was bist du ein absolutes Fangirl? Ach, Lilly, ja, die sind alle schon tot. Nein, das stimmt nicht. Also ich habe letztens mal jemanden kennengelernt, das fand ich total toll. Ich war in einer Sendung und da war Bobby Ewing aus Dallas. Der heißt Patrick McDuffie oder Patrick Duffy heißt der. Und der war früher der Bobby Ewing aus der Serie Dallas. Und das haben wir alle geguckt. Und da war ich total, wie soll ich sagen, starstruck, den kennenzulernen. Das fand ich richtig, richtig toll. Ich finde aber auch Herbert Grönemeyer immer toll. Ich finde, ich habe mal Patrick Dempsey gesehen. Da muss ich sagen, da war ich auch fast schon eingeschüchtert. Und bei mir ist ein bisschen das Problem, wenn ich dann die großen amerikanischen Prominenten treffe und ich habe sie wirklich alle schon getroffen. Ich habe Michael Jackson getroffen, ich habe von Denzel Washington über Kate Winslet, Halle Berry, Michael Douglas, ich habe sie alle getroffen, Robert De Niro, aber was will man dann mit denen reden? Was soll ich denn mit Robert De Niro reden? Da bin ich so ein bisschen gehemmt und dann will ich die eigentlich auch gar nicht kennenlernen. Also ich finde es total cool, die mal in Natur zu sehen, aber so richtig so, oh, ich will da jetzt hin und mit denen irgendwie quatschen. Also diesen Reflex habe ich irgendwie überhaupt nicht. Also wir legen uns mal fest auf Bobby Ewing. Das war toll. Jetzt muss die arme Lilly erstmal googeln, was Dallas war und wer Bobby Ewing war. Aber wenn sie das sieht, liebe Lilly, dann wirst du mich verstehen. Ihr könnt mir jederzeit auch eure Fragen schicken auf unserer Webseite oder in unserer App. Und ja, ich freue mich natürlich, alles zu beantworten über die nächsten Tage. Ich liebe es nämlich, Fragen zu stellen und gleichzeitig aber auch liebe ich es, Antworten zu geben. Heute bin ich aber eigentlich mehr zum Fragenstellen hier, weil Bettina Tietjen kommt ja heute. Die wird nämlich antworten auf meine Fragen. Es lohnt sich, dran zu bleiben.

0: Ihr Lieben, schön, dass ihr eingeschaltet habt und jetzt ist es soweit. Die wunderbare Bettina Tietjen ist heute bei uns, die ja nicht nur seit, ich glaube, 35 Jahren im Fernsehen zu sehen ist, sondern die auch schon einige Bestseller geschrieben hat. Und so ist es auch diesmal. Wir werden mit ihr ganz viel quatschen und beim Quatschen ist es ja schön, wenn es immer eine Kleinigkeit zu essen gibt. Und deswegen werde ich ihr jetzt erstmal ein richtig schönes Frühstück zubereiten. Was wäre denn das perfekte Frühstück für Bettina, wenn ich mich darum kümmern müsste? Was sollte ich
1: auf jeden Fall würzig. Würzig. Deswegen, also bei kleinen Frikadellen, da wurde ich schon schwach gerade. Also ich esse sehr gerne, ich brunche total gerne, wenn ich Zeit dazu habe. Sonst bin ich eigentlich gar kein Frühstückstyp. Schnell Kaffee und vielleicht noch schnell ein Müsli oder so. Also ich brauche nicht unbedingt, wenn wenig Zeit ist, brauche ich das nicht. Aber wenn viel Zeit ist, sehr opulent. Also Rührei auf jeden Fall, dann vielleicht so ein kleines Würstchen, kleine Frikadelle, dann Tomate, Mozzarella, leckere Käse. Also eigentlich alles, was lecker ist. Bisschen Lachs sehr gern auch. Makrele oder Forelle. Mhm. Also alles Würzige. Nur nichts Süßes. Also Süßes esse ich nur im Müsli. Müsli mit Obst. Sonst mag ich gerne herzhaftes. Herzhaftes, ausgiebiges, opulentes Frühstück.
0: Super, da bist du bei uns hier genau richtig. Also ich hätte jetzt hier tatsächlich die Frikadellen. Soll ich die mal für dich versuchen? Wir sind ja nicht im gleichen Studio. Wir können es verraten.
1: Ja, probier mal. Ich mag ja auch vegetarische Frikadellen mittlerweile auch sehr gern. Das sind aber echte, ne?
0: Das ist schwer zu sagen, was da drin ist, aber es ist würzig. Aber Frühstück ist für dich, sagst du jetzt, eigentlich gar nicht so...
1: Nee, Brunch. Vielleicht Brunch. Also Frühstück ist ja ein relativer Begriff. Ich schlafe ja gerne lange, ne? Ich stehe ja, wenn es irgendwie geht, nicht gerne früh auf.
0: Was heißt und, lang schlafen?
1: Bis 10 schlafe ich problemlos.
0: So, jetzt wird es aber spannend. Das große Promi-Interview startet heute mit einer sehr gut aufgewärmten und gut gelaunten Bettina Tietjen.

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1: Es ist 2:05. Ich bin Cornelius Dreger. Guten Tag. Der Deutsche Gewerkschaftsbund hat eine verpflichtende Betriebsrente gefordert. Die DGB-Vorsitzende Fahimi sagte dem Redaktionsnetzwerk Deutschland, die Arbeitgeber sollten mindestens einen Teil der Kosten übernehmen. Über eine betriebliche Altersvorsorge wird zusätzlich zur gesetzlichen Rente automatisch Geld fürs Alter angespart. Konkrete Vorschläge will Fahimi Ende des Monats vorstellen. Nach Angaben des DGB haben derzeit rund 20 Millionen Beschäftigte keine betriebliche Altersvorsorge. In London geht's heute um ein mögliches Ende des Ukraine-Kriegs. Bundeskanzler Merz, Frankreichs Präsident Macron und Britenpremier Starmer kommen mit dem ukrainischen Präsidenten Zelensky zusammen. Der hatte zuletzt ein persönliches Treffen mit Russlands Machthaber Putin vorgeschlagen, um direkt zu verhandeln. Doch der Kreml-Chef lehnte ab. Die Ukraine-Expertin Oksana Huss sagte bei NTV:
2: Mein Gefühl sagt, man wartet eher auf ein Fenster der Möglichkeiten. Also zum Beispiel, dass Präsident Putin abgesägt wird von den russischen Eliten und somit hofft man auf eine Regimeänderung. Ich glaube, man hat wenig Hoffnung oder Erwartung, da tatsächlich mit Putin zu verhandeln.
1: Cannabis am Steuer und dann einen schweren Unfall gebaut. Das soll in Zukunft auch in der Statistik landen. Das Bundesverkehrsministerium will am Freitag einen Gesetzentwurf in den Bundesrat einbringen. Damit soll geschaut werden, wie sich die Cannabis-Legalisierung auf die Verkehrssicherheit auswirkt. Bis heute müssen die EU-Staaten sich neue Regeln zur Lohntransparenz verordnen oder besser gesagt müssten. Denn Deutschland setzt die EU-Richtlinie, die die Gehaltsunterschiede zwischen Männern und Frauen schrumpfen lassen soll, noch nicht um. Frauenministerin Prien hält sie für viel zu bürokratisch. Mehr als 1,2 Millionen Menschen haben in Madrid an einer Messe mit Papst Leo teilgenommen. Der Gottesdienst zum Fronleichnam fand mitten in der Stadt vor dem Rathaus und den umliegenden Straßen statt. Der Papst ist derzeit zu einem einwöchigen Besuch in Spanien. Jetzt dauert es nicht mehr lang. Heute in einer Woche steht für das DFB-Team das erste Spiel bei der WM an. Es geht gegen Curaçao. Und die Mannschaft ist optimistisch, denn die Generalprobe gegen die USA ist geglückt. Im letzten Testspiel vor dem Turnier hatte sich Deutschland gestern 2:1 durchgesetzt.
3: Auch heute immer wieder ein paar kurze Niederschläge möglich, zwischendurch aber auch trockene Phasen und auch ein bisschen Sonnenschein. Tageshöchsttemperaturen 22 Grad peilen wir an. Die neue Woche startet dann mit etwas mehr Regen und etwas mehr Sonne. Die Temperaturen gehen auch wieder ein bisschen nach oben, 25 Grad.
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3: Die große Fahrradsternfahrt sorgt weiterhin für jede Menge Sperrungen in der City. Rund um den großen Stern treffen sich heute tausende Radfahrer aus Berlin und Brandenburg. Deshalb bleiben die Straße des 17. Juni und die Ebertstraße bis in den Abend gesperrt. Momentan aktuell gesperrt die A100 zwischen dem Dreieck Neukölln und Spandauer Damm sowie die A115 zwischen Kreuz Zehlendorf und dem Dreieck Funkturm in beiden Richtungen. Außerdem Messedamm, Kaiserdamm, Bismarckstraße, Ernst-Reuter-Platz. Vor allem auf der Kantstraße und der neuen Kantstraße müssen Autofahrer mit langen Staus rechnen. Also wer in die Innenstadt möchte, heute definitiv lieber U-Bahn, S-Bahn oder Fahrrad benutzen. Geblitzt wird aber natürlich trotzdem zum einen Gesundbrunnen in der Osloer Straße, Johannisthal-Sterndamm, West-End-Jaffee-Straße und Siemensstadt-Siemensdamm. Vielen Dank fürs Bescheid geben. Wenn ihr noch einen Stau oder Blitze gesehen habt, dann ruft doch gerne an oder schickt eine WhatsApp. 20 und 3x die 19. Gute Fahrt.
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4: Freunde der Nacht, schön, dass ihr da seid. Es ist das erste Juni-Wochenende und ich weiß nicht, ob ihr es schon hört, ich bin gut drauf und natürlich extrem entspannt, weil heute eine Frau bei mir zu Gast ist, eine ganz liebe Kollegin von mir, heute bei uns im Studio, Bettina Tietjen. Und als allererstes geht es mal um unseren Beruf. Wir sind ja beide Moderatoren und unterhalten uns gerne mit Menschen. Allerdings versuchen wir eine einzige Sache immer zu umgehen und da sind wir uns sehr ähnlich. Welche Sache das genau ist, das hört ihr gleich, darüber werden wir sprechen, aber natürlich erstmal nach der Musik, weil die hat natürlich Vorrang hier heute bei uns. Bis gleich.

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1: Ich wünsche euch ein großartiges Wochenende. Also normalerweise ist mein Gast heute gewohnt, Fragen zu stellen. Heute drehen wir den Spieß um. Heute kommen die Fragen mal von mir.
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2: Ja, hallo Barbara, ich freue mich.
1: Du hast mich mal interviewt, glaube ich, für deine Radiosendung. Und das war so ein tolles Gespräch. Und da habe ich damals gedacht, siehste mal, die hat gar nichts sich notiert oder so. Also, wenn ich dich Gespräche führen sehe, da geht mir das Herz auf.
2: Ja, ich mag das ja nicht so immer auf den Zettel zu gucken. Also das mache ich ja generell nicht, weil ich immer finde, dann kann man nicht so richtig zuhören. Deswegen höre ich lieber zu und dann vergesse ich auch meine Frage und stelle stattdessen andere. Das funktioniert bei mir besser irgendwie.
1: Am Ende ist es ja so, dass unser Job, man sagt es nicht gerne, aber wenn man einmal kapiert hat, wie es funktioniert, ist es ja gar nicht so anspruchsvoll, weil alles, was man braucht, ist einfach nur ein Interesse an Menschen, oder?
2: Genau, genau. Und ich meine, im normalen Leben schreibst du dir ja auch nicht auf, was du mit jemandem besprechen möchtest. Du redest ja einfach drauf los.
1: Ich bin kurz davor, mit meinem Mann kleine Stichpunkte mir zu machen, sag ich mal, bevor wir abends zum Abendessen gehen.
2: Ja, überall so Post-its, weißt du? Was wollte ich nochmal? An der Stelle wollte ich das fragen. An der Stelle das. Nee, also deswegen, ich finde, es ist wirklich nicht schwierig. Es ist einfach, man redet drauf los, man hört zu, man ist interessiert und dann kann man sich stundenlang unterhalten. Das macht ja, ist das Schönste der Welt. Also ist das, was ich am allerliebsten mache.
1: Ja, ich eigentlich auch. Deswegen liebe ich meinen Job so und ich liebe auch Menschen.
2: Ja, ja, ich oder? Auch, genau. Ja, ich finde, man muss auch ein Menschenfreund sein eigentlich. Es gibt ja auch Menschen, die mit anderen reden im Fernsehen oder im Radio und denen merkt man gleich an, die mögen Menschen nicht. Das merkt man an der Art, wie sie fragen, ne? Mhm. Dass sie einfach gerne Leute ein bisschen verunsichern oder auch mal in die Pfanne hauen. Das ist eine ganz andere Art von Gespräch. Das mag ich nicht so. Ich mag lieber ein interessiertes, warmherziges, freundliches Gespräch, denn der andere Mensch soll sich ja auch öffnen und auch ein bisschen was von sich erzählen. Und das tue ich ja nicht, wenn ich aggressiv angegangen werde.
1: Also ich muss sagen, ich wäre eine sehr schlechte investigative Journalistin geworden. Ich gebe zu, ich bewundere das sehr, wenn Kolleginnen von uns das schaffen, eben wirklich kritisch nachzufragen bei Leuten, die sich aber auch gut verkaufen. Es gibt ja auch Leute, die verkaufen sich irgendwie gut und sagen aber trotzdem vielleicht nicht das Richtige oder was weiß ich was. Stimmt. Und dann muss man da so gegen vorgehen. Das könnte ich überhaupt nicht.
2: Nee, das finde ich auch immer schwierig. Deswegen, eigentlich finde ich Politiker interessant und Politikerinnen, aber mir fällt es eben auch dann viel leichter, aus denen das Nette rauszuholen. Ja. Weißt du? Ich denke überhaupt nicht darüber nach, was für eine Partei, sondern ich sehe den Menschen und dann am Ende denke ich, Mensch, also jetzt hast du den viel zu gut wegkommen lassen. Mhm. Der war am Ende super sympathisch oder die Frau, weil ich dann immer so Sachen frage, die mich interessieren, nach den Kindern, nach der Kindheit und so. Mhm. Und das Politische interessiert mich dann gar nicht so. Und das ist nämlich die Gefahr. Das wollen die ja nur. Die wollen ja nur super sympathisch als Mensch rüberkommen. Ja. Und deswegen ist das besser, wenn das investigative Leute machen.
1: Was ich auch nicht gut kann, ich weiß nicht, wie das bei dir ist, ich kann nicht gut über Schicksalsschläge mit Leuten reden.
2: Ich frage schon danach, aber ich habe so eine natürliche Grenze. Also wenn ich jetzt zum Beispiel merke, jemand muss weinen. Ne? Mhm. Also es gibt ja Menschen, die dann so bewegt sind, wenn die irgendwas erzählen, dass sie dann Tränen in den Augen haben und ich merke, gleich ist soweit. Ne? Gleich fließen die Tränen, gleich verliert derjenige oder diejenige die Kontrolle. Das finde ich auch total unangenehm. Und andererseits denke ich auch, nee, das ist doch peinlich jetzt. Also ich möchte die Person jetzt nicht so bloßstellen. Mhm. Ne? Das will ja keiner. Keiner will ja im Fernsehen auf einmal losheulen oder total die Selbstkontrolle verlieren. Das ist mir auch dann unangenehm.
1: Und dann bin
2: das
1: ich bei unseren Kollegen immer so dankbar. Zum Beispiel Johannes Berg-Herner, wenn der immer diese Gala Ein Herz für Kinder, wo nur kranke Kinder und weinende Eltern und weinende Kinder und dann ist aber wieder gut auch oft, ist er, dann sind sie wieder gesund und so. Und der macht das so sicher, führt er dadurch. Und da sitze ich manchmal, saß ich im Publikum und dachte mir, ich bin so froh, dass das der Johannes macht. Ich würde den ganzen Abend heulen. Ich wäre völlig außer Fassung. Die leichte Unterhaltung ist mein Geschäft. Also ich tue mir wahnsinnig schwer mit schwierigen Themen, weil dann will ich es besonders getragen machen und dann merke ich schon, wie mein Gesicht anfängt zu zittern und dann fallen mir nicht die richtigen Worte ein. Und also ich bin da wirklich sehr, sehr unbegabt, was sowas angeht.
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1: Bettina Tietjen und ich, wir haben natürlich einiges zu besprechen. Es geht gleich um Zahnstocher. Und wir erfahren, warum sie nie, aber auch wirklich nie, zu einem Klassentreffen ihrer alten Schule eingeladen wird. Einfach dranbleiben.
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2: Ich grüße euch ganz, ganz herzlich. Ach, wenn ihr doch nur riechen könntet, wie es hier duftet in meinem kleinen Studio. Nach Butter, nach Vanille. Auch so ein bisschen nach frischen Erdbeeren und Vanillesoße. Ich habe nämlich Waffeln gebacken. Bettina Tietjen hat sich ja heute bei uns angemeldet. Und gleich hören wir weiter rein in unser Gespräch. Und dann wird sie uns erzählen, dass sie nicht immer nur glücklich ist. Manchmal ist sie nämlich auch traurig, weil sie zum Beispiel nicht mehr zu den Klassentreffen ihrer alten Schule eingeladen wird. Die ganze Geschichte dazu gibt's hier

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1: Wir sind zurück an diesem schönen Wochenende. Also, der Sommer steht praktisch vor der Tür. Und passend dazu haben wir eine sommerliche Moderatorin heute bei uns im Studio. Ich glaube, eine Moderatorin, die häufiger durch Talkshows führt als jede andere.
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1: Bist du zu Klassentreffen gegangen, nachdem du aus der Schule raus warst?
2: Leider nie. Es gab ein paar Mal Klassentreffen, aber die haben mich nie erreicht. Oder ich konnte nicht. Leider nicht. Ich hätte
1: vielleicht
2: so gerne mal gesehen.
1: Haben die sich nicht getraut, dich anzurufen, weil die gesagt haben, die Bettina, die ist jetzt so ein Star, die kommt ja eh nicht.
2: Ach, Quatsch, das glaube ich nicht. Aber ich glaube, ich habe ein, zwei Mal, konnte ich nicht. Und dann seitdem hat auch, glaube ich, nichts mehr stattgefunden. Mich würde es wahnsinnig interessieren, mal zu sehen, was aus denen geworden ist. Ich war ja in einer reinen Mädchenstufe. Also die ganze Stufe waren nur Frauen.
1: Meinst du, die würden über dich sagen, ach, die Bettina, ja klar, dass die jetzt beim Fernsehen ist und so eine Karriere gemacht hat. Das hat sich damals ja schon abgezeichnet.
2: Nee, glaube ich eher nicht. Also eine meiner besten Freundinnen von früher, mit der ich immer noch sehr gut befreundet bin, die sagt zwar immer ja, dass sie sich da schon gedacht hat, dass ich sowas in die Richtung mache, aber ich glaube eher nicht, weil ich war ja nicht so eine Laute. Ich war ja eher so ein bisschen zurückhaltend in der Schule. Ich weiß es nicht bei mir. Ich glaube eher, wahrscheinlich so ein Mittelding. Ich war auch mal Klassensprecherin und so, also aber ich war jetzt nicht schüchtern, ne? Aber Ich war auch nicht so eine von denen, die ganz von an waren. Das war ich nicht. Das hat sich im Laufe der Zeit entwickelt. Ich war auch aufgeregt, also was so Vorträge und so angeht, ne? So Referate, ja. Auch im Studium, also so vor der ganzen Klasse oder vor dem Auditorium da stehen und Referate halten, das war ganz schrecklich für mich, war wahnsinnig aufgeregt.
1: Ist das nicht lustig? Ich auch bei Sportwettbewerben, auch bei Referaten, bei Prüfungen, bei allem extrem aufgeregt und das hat sich dann total gelegt.
2: Ja, das hat sich Gott sei Dank gelegt, würde ich sagen. Also deswegen, ich verstehe, hast du Lampenfieber,
1: null,
2: wenn du irgendwo hingehst?
1: Also nein, gar nicht mehr.
2: Auch nicht.
1: Also hoffe ich fast, dass ich so eine gewisse Spannung noch kriege, ja? Weil manchmal bin ich so entspannt, dass ich mir denke, du, ich bin ja auch schon, ich schlafe ja auf Bühnen, ich könnte einschlafen, während ich moderiere, weil ich so einen Ruhepuls habe oder ich fange dann an, in der Nase zu bohren oder ich fange dann an, mir in den Zähnen zu pulen. Jetzt bei der Talkshow, wenn ich dann sitze, ich esse ja immer. Und dann fange wenn ich die Nüsschen esse und so, und merke ich, oh, jetzt habe ich, glaube ich, ein bisschen was zwischen den Zähnen. Dann fange ich an, mir mit der Karteikarte zwischen den Zähnen so rum zu fuhrwerken und so, ja? Dann denke ich mir, das macht man eigentlich nicht. Aber irgendwie denke ich, ich fühle mich da so zu Hause. Du doch auch.
2: Ich sehe das manchmal. Ja, aber das mache ich jetzt nicht. Ich esse nie in der Talkshow, weil ich genau das hasse. Wir hatten gerade so einen jungen Koch in der Sendung, Toni Sasser, und der hatte Bruschetta mitgebracht. Köstliche Bruschetta. Da kann ich mich natürlich nicht zusammenreißen.
1: Nein.
2: Das musste ich essen.
1: Ja.
2: Und dann sehe ich auf den Fotos, habe ich hier Weißbrot
1: Schwarz.
2: Zwischen den Zähnen.
1: Ja, oder
2: Weißbrot. Und das hasse ich. Das hasse ich. Essensreste zwischen den Zähnen. Deswegen mache ich das. Deswegen esse ich in der Sendung normalerweise nicht.
1: Ich muss dir leider auch sagen, ohne jetzt zu früh auf unser Alter zu sprechen zu kommen, aber ich habe jetzt mehr zwischen den Zähnen als früher. Oder ich achte jetzt mehr drauf als früher. Ich habe jetzt ständig, ich habe unten hier, da habe ich so eine Lücke, da habe ich alles Mögliche drin. Also wenn ich da nicht regelmäßig reinige, könnte ich da am Ende der Woche, sag mal am Sonntag, dann hast du noch eine ganze volle Mahlzeit.
2: Ich habe so ein Implantat unten drin. Ne? In meinem Alter hat man das ja schon mal.
1: Ja,
2: ne? So ein Implantat. Und da ist nämlich auch so eine Lücke. Zwischen dem Implantatzahn und dem anderen ist auch so eine relativ große Lücke. Ich habe immer so kleine Zahnstocher dabei. So, es gibt doch diese, ne, die habe ich immer dabei und immer einen Handspiegel. Und sobald ich was gegessen habe, gucke ich, dass da auch nichts ist. Und das kann ich in der Sendung ja nicht machen. Und du machst es
1: mit der Karte. Und weißt du, was ich auch manchmal mache mit meinen Haaren? Wenn es gar nicht anders geht, dann habe ich die Haare. So. Ja, aber es ist eine Notlösung. Ja, aber das mache ich wirklich nur, wenn ich nicht im Bild bin.
2: Das weiß man ja immer. Manchmal dann frage ich mich, was machen die in der Regie? Weil in dem Moment, wo ich mir gerade die Nase puder oder irgendwas mache, dann bin ich auf einmal im Bild, also auf einmal rotlich. Ich denke, die müssen das doch sehen, dass man in dem Moment...
1: Vielleicht wollen die dich mal ein bisschen menschlich zeigen, weißt du, dass man
2: vielleicht,
1: so sagt,
2: vielleicht.
1: Guck mal, sie isst, sie schwitzt, sie ist eben doch eine von uns.
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1: Ich glaube, es gibt ja kaum einen anderen Promi, der so fürs Thema Camping steht wie Bettina Tietjen. Und genau darum geht's natürlich jetzt auch gleich in unserem Gespräch. Bitte dranbleiben.
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0: Tschüss.
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10: Es ist 3:05. Ich bin Cornelius Dreger. Guten Tag. In der Debatte über die geplante Rentenreform will der Deutsche Gewerkschaftsbund sich für eine verpflichtende Betriebsrente stark machen. Das hat die DGB-Vorsitzende Fahimi dem Redaktionsnetzwerk Deutschland gesagt. Finn Riebesell-Freundlieb.
11: Das bedeutet, zusätzlich zur gesetzlichen Rente soll automatisch Geld für das Alter angespart werden. Wer die Kosten am Ende genau trägt, ließ Fahimi offen. Für sie ist aber klar, die Arbeitgeber sollen mindestens einen Teil der Kosten übernehmen. Konkrete Vorschläge will man Ende des Monats vorstellen. Nach Angaben des DGB haben derzeit rund 20 Millionen Beschäftigte in Deutschland keine betriebliche Altersvorsorge.
10: Das Bundesverkehrsministerium will herausfinden, wie sich die Cannabis-Legalisierung auf die Verkehrssicherheit auswirkt. Ein entsprechender Gesetzentwurf kommt am Freitag in den Bundesrat. Konkret geht es darum, dass schwere Unfälle, bei denen Cannabis im Spiel war, in der Unfallstatistik landen. Dabei soll der THC-Wert untersucht werden. Für Cannabis am Steuer gibt es bereits seit einiger Zeit einen gesetzlichen Grenzwert, ähnlich wie die Promillegrenze bei Alkohol. Wie kann die Ukraine weiter unterstützt und der Druck auf Russland erhöht werden? Darum geht's heute bei einem Treffen in London. Kanzler Merz kommt mit dem britischen Regierungschef Starmer, Frankreichs Präsident Macron und dem ukrainischen Präsidenten Zelensky zusammen, um zu beraten. Deutschland setzt die EU-Regel zur Lohntransparenz noch nicht um. Bis heute sollten das die EU-Staaten eigentlich gemacht haben. Bundesfrauenministerin Prien hält die Richtlinie für zu bürokratisch und will nachverhandeln. Durch mehr Transparenz sollen die Gehaltsunterschiede zwischen Frauen und Männern verringert werden. Mehr als 1,2 Millionen Menschen haben in Madrid an einer Messe mit Papst Leo teilgenommen. Der Gottesdienst zum Fronleichnam fand mitten in der Stadt vor dem Rathaus und den umliegenden Straßen statt. Der Papst ist derzeit zu einem einwöchigen Besuch in Spanien.
12: Auch heute immer wieder ein paar kurze Niederschläge möglich, zwischendurch aber auch trockene Phasen und auch ein bisschen Sonnenschein. Tageshöchsttemperaturen 22 Grad peilen wir an. Die neue Woche startet dann mit etwas mehr Regen und etwas mehr Sonne. Die Temperaturen gehen auch wieder ein bisschen nach oben, 25 Grad.
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12: Die große Fahrradsternfahrt sorgt weiterhin für jede Menge Sperrungen in der City. Rund um den großen Stern treffen sich heute tausende Radfahrer aus Berlin und Brandenburg. Deshalb bleiben die Straße des 17. Juni und die Ebertstraße bis in den Abend gesperrt. Momentan aktuell gesperrt die A100 zwischen dem Dreieck Neukölln und Spandauer Damm sowie die A115 zwischen Kreuz Zehlendorf und dem Dreieck Funkturm in beiden Richtungen. Außerdem Messedamm, Kaiserdamm, Bismarckstraße, Ernst-Reuter-Platz. Vor allem auf der Kantstraße und der neuen Kantstraße müssen Autofahrer mit langen Staus rechnen. Also wer in die Innenstadt möchte, heute definitiv lieber U-Bahn, S-Bahn oder Fahrrad benutzen. Geblitzt wird aber natürlich trotzdem zum einen Gesundbrunnen in der Osloer Straße, Johannisthal-Sterndamm, West-End-Jaffee-Straße und Siemensstadt-Siemensdamm. Vielen Dank fürs Bescheid geben. Wenn ihr noch einen Stau oder Blitze gesehen habt, dann ruft doch gerne an oder schickt eine WhatsApp. 20 und 3 mal die 19. Gute Fahrt.
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0: Na, ihr Lieben, ich hoffe, ihr habt es euch gemütlich gemacht. Wo auch immer, vielleicht im Garten oder auf dem Balkon. Ihr könnt auf jeden Fall durch und durch genießen. Ich kümmere mich um den Rest. Ich habe Bettina Tietjen heute hier bei uns im Studio. Eine meiner absoluten Lieblingsmoderatorinnen. Und wir sprechen natürlich gleich über ein absolutes Herzensthema von Bettina. Sie liebt ja Campen und zwar schon ewig lange. Ihr könnt also eure Klappstühle und den Campingkocher rausholen. Wir sind gleich zurück und reden über genau dieses Thema. Aber vorher gibt es natürlich erst

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1: Hallöchen, wir sind zurück und hören gemeinsam rein in den nächsten Teil des Promi-Interviews. Heute ist eine Frau bei uns, die seit 30 Jahren vor der Kamera steht.
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1: Wann bist du das letzte Mal ins Auto gestiegen und einfach losgefahren?
3: Das letzte Mal losgefahren sind wir im Oktober. Ne? Oktober letztes Jahr, das war unser letzter Trip. Und da eigentlich fahren wir sehr oft dann los und mal gucken, wo wir landen. Also wir haben kein ganz konkretes Ziel meistens, sondern im Laufe der, während wir dann unterwegs sind, gucke ich mal, wo könnte man anhalten, was ist schön, wo gibt es einen netten Campingplatz und sowas. Also das war im Oktober zuletzt, als wir von Südfrankreich wieder nach Hause gefahren sind. Da waren wir dann, haben wir dreimal angehalten und kannten keinen von diesen Orten, wo wir angehalten haben.
1: Jetzt ist ja so, dass wenn man immer von zu Hause aus mit dem Auto losfährt, also mit dem Camper, dann ist es ja wie so konzentrische Ringe sozusagen um das eigene Heimatdorf oder den eigenen Heimatort. Da kennt man sich dann, da war man jedes Mal schon und dann muss es sich ja irgendwann so ein bisschen ausfransen. Aber so richtig arg weit weg kommt man ja mit so einem Camper nicht. Oder was ist das Weiteste, wie weit ihr fahrt?
3: Also wir waren schon in Apulien, ne? Also sehr, sehr weit südlich Süditalien. Ja, ja. Das sind, glaube ich, insgesamt über 4.500 Kilometer gewesen, hin und zurück.
1: Okay.
3: Dann waren wir schon Nordspanien, also Baskenland, Santander, der die Ecke. Dann Schweden ganz hoch, also bis auf so eine Insel zwischen Finnland und Schweden.
1: Oh ja,
3: das war das Weiteste, wo wir waren. Ja, also Korsika, diese Inseln. Also wir versuchen in 4 Wochen das zu erschaffen, wie weit man kommt, ohne dass man permanent im Auto sitzt. Also das mache ich nicht mehr so gerne. Früher waren wir 2 Wochen, hatten wir nur Zeit und sind dann ganz nach Südfrankreich gefahren und wieder zurück innerhalb von 2 Wochen. Da haben wir keine Lust mehr zu. Also wir machen jetzt schon ein bisschen gemütlicher, so immer so 3-4 Stunden am Tag oder 5 Stunden am Tag fahren und das, wir haben immer so 4 Wochen, manchmal ein bisschen mehr als 4 Wochen, was man da erreichen kann in der Zeit.
1: Da mit kann man aber viel, das machen wir. Viel schaffen.
3: Ja, man schafft schon, man
1: also
3: schafft
1: sagen
3: einiges.
1: Wir mal, ihr schafft 400 Kilometer am Tag, da kommt man ja schon ordentlich voran.
3: Ja, aber wir halten natürlich auch mal 2-3 Tage an. Ne? Wir fahren ja nicht jeden Tag weiter.
1: Nee,
3: machen es Roadtrips, aber wo es uns gefällt, bleiben wir auch eine Weile. Wir waren bis nach Montenegro vorletztes Jahr, also da wollten wir eigentlich bis Albanien.
1: Ja.
3: Und das war uns dann aber ein bisschen zu weit, weil es sehr heiß war. Und da haben wir dann in Montenegro gedacht, oh nee, jetzt ohne Klimaanlage nochmal 400 Kilometer weiter, hatten wir dann keine Lust mehr.
1: Ja.
3: Dann haben wir dann rumgedreht und sind nach Kroatien gefahren. Aber wir sind da nicht so festgelegt. Also wir gucken immer, wie wir Lust haben gerade. Es hängt ja von verschiedenen Faktoren ab. Und wenn wir ganz weit weg wollen, also Australien, Kanada, dann fliegen wir und mieten uns da ein Wohnmobil.
1: Das wollte ich nämlich sagen. Also das heißt, du fliegst auch mal irgendwo hin, aber dann,
3: ja.
1: Der Camper ist eigentlich meistens, sage ich mal, Teil des Urlaubs, oder?
3: Ja, also die längeren Urlaube auf jeden Fall. Mal eine Woche fliegen wir auch mal irgendwo hin. Wir waren jetzt über Silvester, waren wir zum Beispiel auf Gozo, ist so eine kleine Insel bei Malta, oder wir sind auch mal auf Mallorca oder machen mal eine Städtereise. Sowas machen wir auch, ne? Mhm. Und dann wohnen wir nicht im Wohnmobil. Aber alles, was länger ist, also länger unterwegs sein, ab 2 Wochen immer mit dem Wohnmobil. Also ich bin bestimmt im Jahr 7-8 Wochen unterwegs.
1: Ist dieses Wohnmobil immer vorbereitet? Also ist das immer so, okay, das steht jetzt im Winterquartier, aber wenn jetzt der Sommer ist, ist das so, dass man sagen könnte, wir fahren jetzt los und also da hat man da immer seine Bettwäsche drin, seine Konserven, ist das alles fertig?
3: Bettenbezogen ist gut. Du müsstest das mal sehen, du müsstest mal mit mir mitfahren. Das Bettenbezogen geht gar nicht, weil das ist ganz klein. Also wir müssen die Sitze umfunktionieren zum Bett. Also wir müssen die aufklappen, die beiden Sitzbänke,
1: ja.
3: Die werden aufgeklappt, die werden nach vorne rausgezogen und dann kommen da so Schaumstoffauflagen drauf und dann wird das Bett gemacht. Das heißt, wir müssen jeden Abend unser Bett machen. Ne? Das müssen wir schon. Aber wir haben unser Bett und das ist natürlich alles drin im Auto.
1: Ja.
3: Wir müssen eigentlich, wenn wir losfahren, nur die Fahrräder hinten rauf machen. Das macht mein Mann, der macht die beiden E-Bikes da hinten rauf, weil wir immer Fahrräder dabei haben. Und alles und unsere Klamotten, die bringen wir dann, räumen wir in die Schränke rein. Und das ist alles, mehr brauchen wir nicht.
1: Jetzt
3: also wir haben natürlich immer so ein bisschen Essensvorräte. So ein bisschen so Nudeln, was man so hat, Couscous, Reis, paar Dosen, das haben wir natürlich dabei.
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1: Bettina Tietjen hat einen absoluten Running Gag, der mit ihrem Mann zu tun hat. Und wenn sie diesen Satz sagt, diesen Gag, dann müssen schon alle lachen, die sie umgeben. Die ganze Geschichte gibt's gleich bei mir. Ich freue mich auf euch.
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1: Lasst euch gut gehen an diesem schönen Wochenende. Wir sind mittendrin, ihr habt ja schon mitgekriegt, mittendrin im Promi-Interview der Woche. Ich habe Bettina Tietjen heute bei mir, eine meiner Lieblingsmoderatorinnen. Und gleich erzählt sie, dass sie einen Running Gag hat sozusagen. Einen Satz, den sie immer sagt, wenn sie mit ihrem Campingmobil unterwegs ist. Hat mit ihrem Mann zu tun, kann ich schon mal verraten. Die ganze Geschichte gibt's gleich hier bei

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1: So, jetzt geht's weiter mit dem großen Promi-Interview. Heute mit einer Frau, die schon im ersten Kinofilm von Horst Schlemmer mitgespielt hat.
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1: Würdest du sagen, dass man durchs Campen ein bodenständiger und auch patenter, geländegängiger Mensch wird? Weil ich liebe ja Leute, die so wie du, bei dir hat man ja das Gefühl, dich kann man irgendwo hinsetzen und sagen, hier bitte, mache ein Feuer, finde dich zurecht und so, ja. Du bist dadurch sehr patent geworden, oder?
3: Ja, es geht. Also ich bin ein weniger patent, als man glaubt, weil ich ja immer mit meinem Mann unterwegs bin und der macht
1: der
3: sehr viel,
1: schreibt auch
3: muss
1: die
3: man
1: Bücher.
3: Sagen. Nein, aber der hat doch, ich habe doch, als ich losgefahren bin, das erste Mal mit der, für die Sendung Tietjen campt, habe ich mich gar nicht vorbereitet. Da bin ich überhaupt das erste Mal mit diesem Auto gefahren, weil immer mein Mann sonst am Steuer sitzt.
1: Und du wusstest gar nicht, wo man die Toilette ausleert und diese ganzen
3: Sachen? Ich wusste gar nichts. Ich hatte alles, habe ich immer auf ihn abgewälzt. Ich wusste nicht mal, wo man dieses Elektrokabel reinsteckt. Und da war doch Matthias Matschke, war mein erster Gast. Und der hat dann immer gesagt, Bettina, wenn du noch einmal sagst, das macht normalerweise mein Mann, das ist eine Therapie. Du sollst lernen, ohne deinen Mann unterwegs zu sein und das alles zu schaffen. Und ich bin der Therapeut. Und dann konnte ich natürlich nicht mehr. Aber dann haben die mir am Ende der Aufzeichnung, haben die mir so eine Basecap geschenkt, die Produktionsfirma, wo drauf stand, dass genau, normalerweise macht das immer mein Mann, steht da. Aber jetzt kann ich das, jetzt kann ich doch
1: aber
3: einiges.
1: Soll ich dir mal was sagen? Ich finde das, also erstens mal ist es ja so, was du kannst, machst du auch. Also das heißt, da man ja als Frau in der Regel alles kann, muss man ja auch in der Regel alles machen. Deswegen hält man sich auch manchmal, finde ich, bewusst zurück und sagt, nee, das macht mein Mann so, ja. Und ich finde auch, wenn die so Herrschaftswissen dann haben, ja, dann können sie das auch so ausspielen, die Männer, ja. Ich leere mal eben die Toilette aus oder ich stecke jetzt den Stecker hier rein. Und so, aber er steckt eben nur den Stecker da rein und jetzt weißt du endlich, wie wenig Arbeit es eigentlich ist.
3: Ja, ja, und das ist bei ganz vielen Sachen so. Und bei mir also war das auch so mit dem Fahren, weißt du, mit dem Fahren dieses Autos, das ist ja kein riesen LKW. Nee. Und es wurde mir immer gesagt, nee, musst du ganz vorsichtig sein, auch mit dem Bremsweg, weißt du, der Bremsweg. Und wenn du in die Kurve fährst, muss man sehr, also man muss schon, und ich fahre damit jetzt total souverän, ist überhaupt gar kein Problem für mich, mit diesem Auto zu fahren. Mhm. Und immer wenn mein Mann dann in irgendwelchen Situationen nervös wird, weil er nicht parken kann, weil er Angst hat, sich festzufahren oder so, dann sage ich mal, du, gib mir den Schlüssel.
1: Ich mach das gerne.
3: Lass mich fahren.
1: Letztes Wochenende war ich in unserem Ferienhaus in Schweden und da bin ich das erste Mal mit einem Anhänger gefahren. Und auch da wird ja sonst immer so ein bisschen, ja, du, da muss man aufpassen und da muss man hier und die Bremse lösen und da muss man da und da muss man gegenlenken und so. Dann habe ich das Ding da hinten einfach zu mir selbst erschlossen, wie man so einen Anhänger da ranhängt. Ja, ist ja nicht so schwer, das musst du erst hochkurbeln, dann musst du wieder runterkurbeln, dann musst du die Bremse lösen und dann musst du das Rad hochklappen. Das ist allerdings, glaube ich, wirklich wichtig, sonst haust
3: du. Das habe ich noch nie gemacht, Ist das gar nicht so schwierig?
1: Ist überhaupt nicht schwer. Und dann ziehst du dieses Ding. Ich gebe zu, dass das Rückwärtsfahren mit einem Hänger ist wirklich schwer, weil da musst du wirklich gegenlenken. Und da muss ich auch sagen, habe ich dann eher Stellen gesucht, wo ich im Vorwärts so einer Schleife wenden konnte, weil Rückwärtsfahren, das habe ich irgendwie nicht hingekriegt. Aber da dachte ich mir auch, also mein Gott, das ist ja jetzt alles nicht so schwierig. Yeah. Und es ist ja auch so toll, wenn man das alles macht, weil man doch immer noch, ich ziehe mich natürlich bei manchen Sachen so ein bisschen drauf zurück, ja komm, das soll jetzt mal der Mann machen und so. Und eigentlich ist es viel besser, wenn man auch das noch selber macht, weil dann weiß man zumindest, wie es funktioniert.
3: Geht. Ja. Wie es geht. Also ich glaube, ich könnte, man kann alles theoretisch, aber ich finde es auch ganz bequem, wenn ich nicht alles machen muss. Also es gibt Dinge, die mache ich, könnte ich bestimmt, wenn ich sie mir drauf schaffen würde, aber ich finde es ganz angenehm, dass er das dann macht. Also da bin ich jetzt gar nicht so, dass ich das, also ich bin emanzipiert. Ich brauche jetzt nicht unbedingt zu wissen, wie die Wärmepumpe funktioniert. Das hat mein Mann mir neulich, er konnte nicht glauben, dass ich nicht weiß. Ich habe gesagt, ja, aber wie ist das denn? Und wie kommt denn das Wasser?
1: Das weiß ich übrigens auch nicht.
3: Warm. Ja, und deshalb habe ich dann erstmal gesehen, wie das geht. Ja. Und das ist eigentlich auch nicht kompliziert, aber ich wusste es nicht. Ich habe mich nie dafür interessiert, wie Wasser eigentlich warm gemacht wird.
1: Wie das genau funktioniert, entzieht sich meiner Kenntnis. Aber es soll halt einfach funktionieren.
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1: Bettina Tietjen ist 66 Jahre alt und könnte sich theoretisch ein Hotelzimmer leisten. Stattdessen schläft sie auch mal gerne im Wald. Mit Wildschweinen. Im Zelt. Auf einer Isomatte. Ich habe Fragen. Bis gleich.
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7: Es ist 5:05. Ich bin Cornelius Dreger. Guten Tag. Wie kann die Ukraine weiter unterstützt und der Druck auf Russland erhöht werden? Darum geht's heute bei einem Treffen in London. Mit dabei Bundeskanzler Merz, der britische Regierungschef Starmer, Frankreichs Präsident Macron und der ukrainische Präsident Zelensky. Solche Treffen sind wichtig, sagte die Ukraine-Expertin Oksana Hus bei NTV.
8: Die finden auf höchster politischer Ebene statt, die zeigen den Zusammenhalt, aber die sind auch wichtig zu internen und geheimen Koordination, also Druck durch Sanktionen, Austausch zu ballistischen Raketen, zur Verteidigung und Möglichkeiten, Deep Strikes gegen Ölraffinerien oder strategische Waffenobjekte in Russland fortzusetzen.
7: Bundespräsident Steinmeier macht eine Kehrtwende. Er kann sich jetzt doch vorstellen, dass Olympia im Jahr 2036 wieder nach Deutschland kommen könnte. Das berichtet die ARD. Bislang hatte Steinmeier eine Bewerbung aus historischen Gründen abgelehnt. 1936 hatten die Nazis aus den Olympischen Sommerspielen in Deutschland eine Propagandashow gemacht. Mit Blick auf 2036 heißt es aus dem Bundespräsidialamt, Steinmeier sei davon überzeugt, dass alle Beteiligten mit diesem Datum verantwortungsvoll umgehen würden. Der Deutsche Gewerkschaftsbund fordert eine verpflichtende Betriebsrente für alle. Das hat die DGB-Vorsitzende Fahimi dem Redaktionsnetzwerk Deutschland gesagt. Wer die Kosten am Ende genau trägt, ließ sie offen. Klar ist laut Fahimi aber, die Arbeitgeber sollen mindestens einen Teil der Kosten übernehmen. Bis heute müssen die EU-Staaten sich neue Regeln zur Lohntransparenz verordnen oder besser gesagt müssten. Denn Deutschland setzt die EU-Richtlinie, die die Gehaltsunterschiede zwischen Männern und Frauen schrumpfen lassen soll, noch nicht um. Frauenministerin Prien hält sie für viel zu bürokratisch. In der Nähe eines Festivals im US-Bundesstaat Ohio sind Schüsse gefallen. Mindestens 12 Verletzte wurden in umliegende Krankenhäuser gebracht, so die Behörden. Offenbar haben mindestens 2 Menschen aufeinander geschossen, heißt es weiter. Die Polizei fahndet jetzt nach den Verdächtigen.
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9: Herzlich willkommen zurück. Ich grüße alle ganz herzlich, die heute nicht arbeiten müssen und natürlich aber auch die, die heute arbeiten müssen. Manche können ja auch am Wochenende nicht so ganz entspannen, auch und besonders für euch ist diese unterhaltsame Show und wir haben wirklich alles dafür gegeben, dass es heute lustig wird mit unserem Gast Bettina Tietjen. Die steht seit gefühlt 30 Jahren auch gefühlt jeden Tag vor der Kamera und eigentlich läuft es doch gut in ihrem Leben, aber ab und zu, da will sie einfach mal raus aus der Zivilisation, dann schläft sie mitten im Wald, im Zelt bei totaler Dunkelheit. Wer sie begleitet hat und warum sie das ab und zu mal braucht, das erzählt sie uns nach der besten Musik.

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1: Willkommen zurück. Also mir sitzt heute eine Frau gegenüber, die das Campen wieder salonfähig gemacht hat.
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3: Aber weißt du was mit dem Feuer? Weil du das eben mit dem Feuermachen gesagt hast. Also das im Wald Feuer machen hätte ich jetzt, ja, hätte ich irgendwie versucht zu machen. Aber ich hätte jetzt nicht gewusst, wie es genau geht. Ich war ja mit meinem Sohn, habe ich ja letztes Jahr im Winter im Wald übernachtet eine Nacht. Ich hätte es nie ohne ihn gemacht. Also, aber er hat gesagt, wir gehen in den Wald und dann wegen Feuer. Und dann hat er, als allererstes hat er ein Feuer gemacht. Ja. Und dann hat, er hatte nicht mal ein Feuerzeug, er hatte so ein, ich weiß gar nicht,
1: er hatte so einen Feuerstein.
3: So ein Stab. Das habe ich in meinem Leben vorher noch nicht gesehen, wie das geht. Und ruckzuck hatten wir ein ganz tolles Feuer. Und ich hatte fürchterliche Angst vor Wildschweinen, vor Wölfen, vor allem. Aber das mit dem Feuer hat funktioniert.
1: Und wo habt ihr dann geschlafen?
3: Im Wald, im Zelt. Aber allerdings im Zelt, ja. Aber in einem Wald in Niedersachsen, in einer absoluten Einsamkeit. Da war nichts. Nee. Da war kein Licht. Da waren nur Bäume und ein Feld. Und wir hatten so ein Nachtsichtgerät. Und ich hatte immer furchtbare Angst, dass ich im Nachtsichtgerät irgendwas Schlimmes sehen würde. Weißt du, so ein Bär vielleicht nicht, aber ein Wolf oder ein Wildschwein. Und wir haben nur einen Hasen gesehen, sonst nichts. Aber die Wölfe sind da. Da leben Wolfsrudel und auch ganz viel Wildschwein. Du hast die Spuren überall gesehen. Also das war eine Nacht, wo ich kann dir sagen, ich fühlte mich so ungefähr wie Robinson Crusoe nach dieser Erfahrung. Es war interessant.
1: Ich kann auch Feuer machen und ich weiß, dass in der Natur oder vor allem also da, wo ich häufiger bin oder so, auch manchmal bin ich auch in so Hütten, wo überhaupt kein Strom, also schon Strom, aber irgendwie keine Heizung ist. Und da muss man eben den ganzen Tag ist das Feuer machen tatsächlich, das ist total essentiell. Also du musst eigentlich immer dafür sorgen, dass das Feuer nicht ausgeht, weil sonst kannst du nicht kochen und kannst dein Wasser nicht warm machen und irgendwie so und es wird sofort kalt. Und ich finde das ganz toll. Und zum Beispiel, also ein Mann, der kein Feuer anmachen könnte, ja, vergiss es. Nee. Es gab so Sachen, die haben mich immer schon, ich finde es ja schon, also bei mir reicht es ja schon, wenn einer mit dem Feuerzeug die Bierflasche aufmachen kann.
3: Ja, solche Kleinigkeiten, solche Skills, finde ich auch, das finde ich schon ganz gut, wenn man das kann. Also das finde ich, kann man schon erwarten, dass das erledigt wird. Aber wieso bist du denn in Hütten unterwegs? Wanderst du dann oder wieso bist du in Hütten, wo man immer Feuer machen muss?
1: Nein, aber ich, sag ich mal, zu meinem Ferienhaus gehören dann auch so kleinere Hütten, wo eben tatsächlich kein Komfort ist. Also ich liebe das. Ich muss dir ehrlich sagen, weil mein Leben ist ja doch, wir können es ja jetzt aussprechen, relativ luxuriös natürlich. Also die Umstände sind ja sehr, wie soll ich sagen, komfortabel, um es mal vorsichtig auszudrücken, weil man natürlich, man lebt ja irgendwie in großem Komfort. Und dann ist für mich die schönste Erholung, aber es klingt jetzt vielleicht bescheuert und es ist ja bei dir mit dem Camper auch nichts anderes, wenn man auf das Einfachste zurückgeworfen ist. Für mich gibt es nichts Schöneres, als eine Packung Toastbrot aus dem Kühlschrank oder Gefrierschrank zu holen. Ich hatte jetzt eingefroren Milch, Butter und Toastbrot. Dann hatte ich irgendwie, keine Ahnung, dann habe ich mir irgendwie 3 Sachen gekauft und davon lebe ich dann einfach irgendwie 5 Tage und hole mir Eier aus dem Stall und irgendwie so. Das ist für mich das Schönste und für mich ist das Schlimmste, im Hotel zu sein und you want the beef or you want the chicken today? Es nervt mich ohne Ende.
3: Guck mal, sind wir in der Hinsicht ticken wir ja total gleich. Nur, dass du das eben auf diese Art und Weise machst und ich mach's im Camper. Ja. Aber das ist das Schönste. Du wärst eine gute Camperin. Also du hättest überhaupt kein Problem damit, glaube ich. Du einfach, du brauchst nichts. Ich lass alles zu Hause, was ich sonst immer brauche. Ich habe so gut wie kein Schminkzeug dabei. Nee. Ich habe einen mini kleinen Spiegel, das Nötigste an Klamotten, was man so dabei hat. Und das war's. Also, und mehr brauche ich auch nicht. Und genau das liebe ich ja. Ich will nicht im Hotel, ich will nicht morgens um 10 schon geschminkt und gestriegelt da irgendwo sitzen und dann sitzen nebenan die Leute und nein, auf gar keinen Fall. Ich möchte im Bikini frühstücken, wann immer ich will und ich möchte einfach alles machen, wo ich Lust zu habe, ohne darauf achten zu müssen, wie sehe ich dabei aus. Deswegen ist für mich ja das Einzige, was ich nicht mag, wenn unkontrolliert Fotos entstehen, die ich dann zugeschickt bekomme und unterschreiben soll, wo ich mich selber nicht drauf erkenne, weil ich denke, wer ist die Frau? Wer ist diese ungepflegte Frau?
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1: Bettina Tietjen ist auch ein Stück weit verzweifelt und braucht natürlich unsere Hilfe heute. Sie sucht nämlich händeringend nach einer Kaffeemaschine. Was muss diese Kaffeemaschine haben? Ja, sie muss vor allem klein sein und an der Wand hängen können. Aber die Details gibt's in wenigen Minuten hier bei uns.
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12: Ich wünsche euch ein stressfreies Wochenende. Ich muss sagen, ich weiß es sehr zu schätzen.

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1: Wir sind zurück heute mit einer Frau, die ihre Karriere als Autorin und Reporterin angefangen hat. Ja, ungefähr 30 Jahre später zählt sie zu den bekanntesten Moderatorinnen.
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1: So, jetzt pass auf, es ist Zeit für ein Spiel. Aha. Bettina liebt das Campen, Freiheit, Natur, irgendwo stehen bleiben und im Zweifel einfach weiterfahren, wenn es nicht mehr passt. Heute wird Barbara einfach mit eingepackt. Ihr spielt Betty und Babsi Back to Nature. Ihr plant gemeinsam den perfekten Campingurlaub. Wir haben euch dafür einen Fragenkatalog vorbereitet. Ihr geht die Fragen zusammen durch und liefert uns die Antworten vom Fahrziel bis zum letzten Abwasch. Die schon leicht sandige Redaktion. Wohin fahren wir, ist die erste Frage.
2: Ich würde sagen nach Korsika.
1: Ja, ich bin dabei. Korsika ist toll.
2: Ist ein Traum. Die ist meine absolute Lieblingsinsel.
1: Verrätst du jetzt auch immer, wo du hinfährst und wo die besten Plätze sind oder behält man das dann für sich?
2: Das behalte ich für mich. Also ich umschreibe es. Ich habe schon so ein paar Plätze, die ich verrate, aber die sind so bekannt, das ist kein Geheimtipp mehr. Aber meine Geheimtipps verrate ich natürlich nicht. Also das mache ich nicht. Nee. Dann stehen ja da, muss ich ja befürchten, dass die Leute schon vor mir da sind und darauf warten.
1: Ja, ja, eben. Gleich kommt die Frau Tietjen. Wer fährt von uns beiden?
2: Wir können uns abwechseln, finde ich,
1: auch,
2: oder?
1: Wir
2: fahren doch beide gern.
1: Ja.
2: Und auch beide gut, glaube ich.
1: Ja,
2: ne? Und
1: total.
2: Dann wechseln wir uns einfach ab.
1: Was muss im Kühlschrank sein, wenn wir losfahren?
2: Also da haben wir wahrscheinlich etwas unterschiedliche Bedürfnisse. Ich habe bei dir schon irgendwann was von Toast gehört und Milch. Ich trinke weder Milch noch esse ich Toast. Ich würde immer, bei mir wäre immer ein bisschen Käse im Kühlschrank,
1: ja.
2: Joghurt,
1: ja.
2: Und auf jeden Fall Weißwein.
1: Okay.
2: Das gut, ist denn, das ganz sicher.
1: Da esse ich dir, also da trinke ich dir auf jeden Fall schon mal nichts weg. Doch wobei, aber so morgens ein Kaffee, oder? Ja.
2: Ach so, ja, aber ist ja nicht im Kühlschrank.
1: Also nee, ist klar.
2: Ich trinke
1: genau.
2: Ja, ne, also, ja, Kaffee habe ich immer dabei. Und du trinkst auch Kaffee, ne?
1: Och,
2: du bist auch Kaffeetrinkerin.
1: Ja, ja, fantastisch.
2: Morgens immer ganz früh, direkt nach dem Aufstehen muss der
1: direkt
2: da sein.
1: Direkt nach dem Aufstehen. Und es ist ja, in eurem Mobil stelle ich es mir so vor, man kann es ja aus dem Liegen heraus, oder? Kann man doch wahrscheinlich fast zur Kaffeemaschine greifen.
2: Ja, ich habe ein Riesenproblem, weil meine Kaffeemaschine kaputt gegangen ist. Hatte ja die kleinste Kaffeemaschine der Welt. Die habe ich 15 Jahre lang habe die gehabt. Die ist wirklich so ein kleiner, kompakter Kasten, hängt an der Wand und da kannst du wirklich, du fällst aus dem Bett, also du kommst aus dem Bett, also du stellst dich dahin, wo genau noch Platz ist, dafür zwei Beine und dann machst du ein Pad rein, Wasser rein, Tasse, Knopfdruck und dann hast du Kaffee. Und dann, wir trinken immer morgens im Bett den ersten Kaffee mit Blick aufs Meer oder wo wir auch gerade stehen oder ich setze mich in die Hängematte und gucke in die Sonne und trinke meinen Kaffee. Und diese Kaffeemaschine ist leider kaputt gegangen, altersschwach. Und die gibt's nicht mehr. Und jetzt haben wir uns tatsächlich, weil wir gedacht, was haben wir für eine Alternative? Da müssen wir ja so einen Durchdruck, wie heißt
1: so ein Runterdruck, so eine French Press.
2: Genau, eine French Press. Und dazu brauchen wir aber einen Wasserkessel, den wir nicht hatten bisher. Und das ist halt, stell dir vor, einer liegt noch im Bett, der andere muss dann da erstmal das Gas anmachen, Wasserkessel aufsetzen.
1: Ja,
2: das ist wahnsinnig umständlich.
1: Und
2: ne?
1: Hast du aber du hast Strom, oder?
2: Ja, wir haben, also für die Kaffeemaschine brauchten wir natürlich Strom. Aber eigentlich können wir auch ohne Strom. Der Kühlschrank geht mit Gas auf, funktioniert mit Gas. Und wir haben so Solarpanels, da können wir unsere E-Bikes mit aufladen, unsere Handys. Also wir sind nicht unbedingt auf Strom angewiesen. Aber ja gut, jetzt haben wir ja die Kaffeemaschine nicht mehr. Im Grunde brauchen wir jetzt gar keinen Strom mehr.
1: Ja, das ist natürlich doof, eine kleine Maschine, wenn du sagst, die wird nicht mehr hergestellt. Das ist, dass sowas nicht mehr
2: geht. Wird nicht mehr hergestellt. Also ich bin immer noch, ich erzähle immer davon, weil ich immer noch hoffe, dass Leute sich melden, die sagen, ich habe diese Maschine noch irgendwo im Keller oder ich weiß jemanden, der eine hat. Ne? Weil es gibt ja oft bei solchen alten Produkten noch irgendwas Originalverpacktes, was keiner braucht. Ne?
1: Da wollen wir mal
2: hoffen. Hoffe ich immer.
1: Meldet
2: also,
1: euch bei mir, ich leite alles an Bettina weiter.
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1: Wir spielen gleich unser Redaktionsspiel weiter und da wird's ein bisschen spicy. Bettina und ich, wir einigen uns gleich auf einen Mann, mit dem wir unseren Schlafsack teilen möchten. Bis gleich.
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9: Es ist 5:05. Ich bin Cornelius Träger. Guten Tag. Der Deutsche Gewerkschaftsbund hat eine verpflichtende Betriebsrente gefordert. Die DGB-Vorsitzende Fahimi sagte dem Redaktionsnetzwerk Deutschland, die Arbeitgeber sollten mindestens einen Teil der Kosten übernehmen. Über eine betriebliche Altersvorsorge wird zusätzlich zur gesetzlichen Rente automatisch Geld fürs Alter angespart. Konkrete Vorschläge will Fahimi Ende des Monats vorstellen. Nach Angaben des DGB haben derzeit rund 20 Millionen Beschäftigte keine betriebliche Altersvorsorge. Eine deutsche Olympiabewerbung für 2036. Vor einiger Zeit hatte Bundespräsident Steinmeier das noch abgelehnt. Jetzt die Kehrtwende. Er kann sich das mittlerweile doch vorstellen. Tom Husse berichtet.
10: Seine Bedenken seien zwar nicht verschwunden, berichtet die ARD. Steinmeier geht aber davon aus, dass alle sehr verantwortungsvoll mit diesem Datum umgehen würden. Der Bundespräsident war aus historischen Gründen gegen eine Bewerbung für 2036. Denn genau 100 Jahre zuvor, also 1936, gab es die Olympischen Sommerspiele in Deutschland und die hatten die Nazis damals für ihre Propaganda missbraucht. Neben 2036 sind auch 2040 und 2044 für eine deutsche Olympiabewerbung im Gespräch.
9: Wie kann die Ukraine weiter unterstützt und der Druck auf Russland erhöht werden? Darum geht's heute bei einem Treffen in London. Kanzler Merz kommt mit dem britischen Regierungschef Starmer, Frankreichs Präsident Macron und dem ukrainischen Präsidenten Zelensky zusammen, um zu beraten. Das Bundesverkehrsministerium will herausfinden, wie sich die Cannabis-Legalisierung auf die Verkehrssicherheit auswirkt. Ein entsprechender Gesetzentwurf kommt am Freitag in den Bundesrat. Konkret geht es darum, dass schwere Unfälle, bei denen Cannabis im Spiel war, in der Unfallstatistik landen. Mehr als 1,2 Millionen Menschen haben in Madrid an einer Messe mit Papst Leo teilgenommen. Der Gottesdienst zum Fronleichnam fand mitten in der Stadt vor dem Rathaus und den umliegenden Straßen statt. Der Papst ist derzeit zu einem einwöchigen Besuch in Spanien.
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11: Es ist Wochenende. Herzlich willkommen zurück. Die Arbeitswoche ist für die meisten ja rum. Und es liegt mir sehr am Herzen, dass ihr heute eure Freizeit genießt. Und deswegen habe ich Waffeln gebacken. Ich habe eine gemütliche Atmosphäre geschaffen und mir einen super Gast eingeladen, nämlich die Moderatorin Bettina Tietjen. Und gleich wird es ein bisschen spicy. Denn wir klären natürlich, welcher Promi-Mann darf in den Camping-Schlafsack von Bettina. Und vielleicht quetsche ich mich auch noch dazu. Für wen sie sich entschieden hat, das erzählt sie uns nach der besten Musik.

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1: So, das Promi-Interview der Woche geht weiter. Mein heutiger Gast hat einen regelrechten Camping-Boom ausgelöst. Und passend dazu spielen wir natürlich unser Redaktionsspiel. Wir planen nämlich gemeinsam unseren Campingtrip.
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1: Es gibt ein großes Rudelcampen mit Promis. Wer darf mit in unseren Schlafsack? Jetzt wird's auch gleich wieder weiß. Am Ende kommt dann immer die Sexnummer nochmal hier um die Ecke.
3: In den Schlafsack?
1: Also ja, oder nee, sagen wir mal...
3: Ich niemanden
1: nee,
3: lassen.
1: Nee, ich auch nicht, ehrlich gesagt. Aber jetzt mal
3: also dich vielleicht.
1: Ja.
3: Dich vielleicht. Wir
1: ich
3: können
1: bin
3: uns
1: ganz
3: einteilen.
1: Warm und weich. So. Aber... Also, wen nehmen wir denn mit? Du, ich meine, du machst ja Rudelcampen mit Promis. Du hast ja schon alle dabei gehabt. Wen hast du denn in außergewöhnlich guter Erinnerung als Begleitung?
3: Eigentlich alle. Also, das kommt drauf an. Also, als besonders lustig und entspannt, natürlich Jürgen von der Lippe, weil der ist ja sowas von Anti-Camping. Also, der findet Camping ja furchtbar. Er ist aber trotzdem ein sehr guter Mitreisender.
1: Ja.
3: Und der kann übrigens gut spielen. Der hat Skat. Der hat den ganzen Jungs, die mit waren, Skat beigebracht. Mhm. Also, Jürgen ist, glaube ich, ein sehr guter Kartenspieler. Gut, den also in der Hinsicht. Und was so das Campen angeht und das Campen können, da würde ich vielleicht Wiegald Boning mitnehmen, weil der ja super ein solcher Outdoor-Mensch ist.
1: Ja.
3: Also dem kann ja gar nichts passieren. Den kann ja nichts erschüttern. Den kannst du einfach im Wald abstellen und sagen, finde dich zurecht. Da ist der, glaube ich, eine gute Hilfe, wenn man mal in irgendeine Situation gerät, auf die man nicht vorbereitet ist.
1: Ich finde, in der Gruppe was zu machen, auch wenn man am Anfang so sagt, vielleicht über den einen oder anderen, ach, der ist jetzt nicht so mein Fall, aber am Ende der Woche ist man ja dann doch irgendwie so eine eingeschworene Gemeinschaft, glaube ich.
3: Ja, genau. Wen ich mir übrigens als guten, der war noch nie mit bei mir, aber den stelle ich mir als sehr guten Camper auch vor, ist Henning Baum. Den würde man ja auch, also den würde man jetzt nicht aus dem Schlafsack raus stoßen.
1: Gut, ne? Dass du es von alleine ansprichst, weil sonst hätte ich den Namen noch ins Spiel gebracht. Soll der für uns mit nacktem Oberkörper die Würstchen wenden? Das wäre nämlich die nächste Frage. Ja, oder?
3: Ja. Soll er. Und er soll dann auch Holz ranschleppen und vor unseren Augen das hacken. Das würde er auch bestimmt sehr gerne machen. Wenn du dir seinen Instagram-Account anguckst, der ist ja, würde ich mal sagen, 60% der Fotos sind mit nacktem Oberkörper.
1: Ja, klar. Der sucht immer Gelegenheiten, um sein T-Shirt auszuziehen irgendwie. Genau. Wie hätte er bei uns diese Gelegenheit? Also da würden wir uns was einfallen lassen.
3: Ja, den würden wir mitnehmen.
1: Das finde ich schon okay, weil ich finde, der könnte sich auch vor die hässlichen Autos stellen und dann sieht man nicht mehr von dem, weißt du, siehst du nichts mehr vom Auto, dann siehst du nur noch den Henning, stellen wir einfach davor fürs Foto. Da guckt auch keiner mehr auf das hässliche Auto und den Klapptisch. Das finde ich gut.
3: Das
1: stelle
3: ich mir gerade vor, auf allen Fotos im Hintergrund.
1: Immer der Henning Baum
3: mit breiten Schultern. Oberkörper.
1: Ja, der verdeckt das Auto der Nachbarn. So ist es. Und wer singt für uns am Lagerfeuer Wonderwall? Hattest du schon mal einen Sänger oder dabei, der mit der Gitarre angerückt ist?
3: Ja, einige schon. Also Ingolf Lück hat sehr schön Gitarre gespielt und Lucy von den No Angels hat dazu gesungen.
1: Toll.
3: Das war besonders schön. Patricia Kelly, es war ein Traum. Patricia hat Gitarre gespielt, wir haben alle zusammen Angel gesungen.
1: Oh nein.
3: Das war so toll. Also da kamen mir fast die Tränen, so schön war, so romantisch. Und das vor dem Hintergrund von Schloss Schwanstein, Neuschwanstein. Also das war ein besonderer Moment. Ich versuche immer, eine Person dabei zu haben, die Musik machen kann, weil das macht das Ganze natürlich ein bisschen romantischer noch, wenn man zusammen singen kann.
1: Ja, also ich habe Lust drauf. Ich finde es super. Also mit dir in Ferien zu fahren, das würde mir gut gefallen. Du hast ja dein Buch geschrieben, Such das Weite. Tietjen, Such das Weite. Was übrigens wieder toll aussieht. Hat unser Freund Sebastian da wieder die Fotos gemacht?
3: Ja, natürlich hat
1: er
3: die
1: Fotos gemacht. Sieht fantastisch aus.
3: Wirklich? Aber ich kann dir sagen, Barbara, das war dieses Shooting für das Buch, war einer der schlimmsten Tage des letzten Jahres. Es waren gefühlt 40 Grad. Es war kein Windhauch und wir haben wirklich, mir lief der Schweiß, meine Haare, du kennst das ja, der ganze Ansatz, weißt du, alles nass, weil ich war klitschnass geschwitzt und da sollten schöne Fotos entstehen. Der arme Sebastian, der war völlig aufgelöst, wir waren alle schweißnass und dann hat er trotzdem diese Fotos gemacht. Ich meine, da siehst du, was er kann.
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1: Bettina Tietjen belauscht fremde Leute unter der Dusche. Wieso, weshalb, warum? Ich habe Fragen. Wir klären es gleich im nächsten Teil unseres Interviews.

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1: Wir sind wieder zurück heute mit einer Frau, die die meisten als Moderatorin aus Talkshows kennen oder natürlich auch aus ihrer eigenen Sendung Tietjen kämmt. Aber sie schreibt auch Bestseller.
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1: Ist es dein erstes Buch übers Campen? Nein, du hast doch schon
3: Nein, mein zweites, mein zweites. Ja, ich habe ja schon 2019 eins geschrieben, das hieß Tietjen auf Tour. Da habe ich all meine Campingerlebnisse so aufgeschrieben und dann kam das so gut an. Und dann kam Corona, dann kam dieser Campingboom und dann kam die Sendung und das hat sich alles aufeinander aufgebaut. Und dann habe ich jetzt gedacht, das ist so ein Riesenthema. Ich werde so oft darauf angesprochen, ob ich nicht nochmal ein Buch über Campen schreiben möchte. Und dachte, ich habe ja so viele neue Sachen erlebt unter die Geschichten aus der Sendung. Dann wurde ich gefragt, ob ich nicht mal ein Camping-Kochbuch machen möchte, Dann habe ich gedacht, ich kann doch kein Camping-Kochbuch machen. Ich weiß ja nur 20 Rezepte. Also da kannst du ja kein Buch mitfüllen. Da habe ich gedacht, dann mache ich die Rezepte innen noch rein und ruckzuck hatte ich das Buch fertig und ich hoffe jetzt natürlich, dass die Leute es auch lesen. Und ich beobachte ja sehr gerne Menschen. Also deswegen stehe ich eigentlich auch ganz gerne da, wo auch andere Leute sind, weil ich sehr gern beobachte. Ich gucke mir das dann alles an, dann schreibe ich Reisetagebuch, abends schreibe ich immer alles auf, was ich gesehen habe und das, ja, da mache ich dann kleine Geschichten drumherum, aber ich bin ja nicht böse, ne? Also ich erzähle jetzt, ich hau die Leute nicht irgendwie in die Pfanne, sondern ich erzähle lustige Sachen. Manch einer mag sich da wiedererkennen, aber ich versuche das ein bisschen zu verfremden, weißt du, dass die Leute sich nicht verarscht fühlen. Das will ich natürlich auch nicht. Aber du, die Geschichten liegen wirklich auf der Straße, auf dem Campingplatz. Du könntest ununterbrochen eine Kamera mitlaufen lassen.
1: Ja, man ist ja auch so nah dran, dann teilt man sich ja gewisse Fazilitäten, sag ich mal. Dann ist man sehr nah dran, du hörst die Gespräche. Du kriegst natürlich auch alles mit wahrscheinlich. Also das ist klar.
3: Alles. Und ich in der Dusche, aber am liebsten belausche ich Leute unter der Dusche, was du da hörst. Das ist unfassbar, wirklich unfassbar. Also manchmal lache ich mich kaputt. Und was ich auch liebe, ist, ich lese meinem Mann immer abends, das ist jetzt wirklich ein bisschen absurd, aber ich lese ihm sehr gerne Bewertungen vor, weißt du, diese Kommentare. Und diese Bewertungen sind so lustig. Ich habe extra in meinem Buch hinten so ein paar Seiten, so ein paar Lieblingsbewertungen noch reingesetzt, weil ich dachte, das ist so lustig, das müssen die Leute mal, also ich hoffe nicht, das sind die Leute, die das Buch lesen, die sowas auch schreiben. Aber es geht ja immer nur um Toiletten. Es geht immer nur um Sanitär, um Sauberkeit. Dann geht es ganz viel um Hunde und um wie freundlich die Leute an der Rezeption sind. Das sind lauter so Sachen, die mir total egal sind. Weißt du, ob die Toilette und die Dusche jetzt super sauber ist, ist mir ganz egal. Hauptsache, der Blick ist schön. Weil ich abends im Bett nämlich ganz gern dann schon mal gucke, wo könnten wir morgen hin, was
1: machen. Du lässt dich aber von den schlechten Toilettenbewertungen dann nicht abhalten.
3: Nee, im Gegenteil.
1: Ja, klar.
3: Wenn die Bewertung schlecht ist, dann weiß ich, da ist nicht so viel los. Okay. Sag mal, was ich übrigens gerne noch sagen würde, das haben wir noch gar nicht erwähnt, dass ich ja auch einen Podcast habe, ne?
1: Also und zwar Ins Blaue.
3: Ins Blaue heißt der. Ja, und das ist nämlich ein Camping-Podcast, wo ich ganz viele Prominente, von denen man es nicht gedacht hätte, dass so viele Prominente campen, die lade ich nämlich da ein und rede mit denen über ihre Camping-Erfahrungen. Das ist wirklich immer sehr interessant.
1: Das heißt, da werde ich wahrscheinlich niemals eingeladen werden. Wobei ich war einmal mit einem Camper in Norwegen eine Woche.
3: Also aber wenn das dann deine einzige Camping-Erfahrung
1: ist. Ja, das ist ein bisschen, dann machen wir halt eine ganz kurze Ausgabe mal. Weißt du, man muss ja auch nicht mal stundenlang labern. Da bin ich vielleicht doch nicht die Richtige. Ach gut, dass du jetzt bei mir warst. Weißt du, also dein Podcast gibt mir nicht die Möglichkeit, mit dir wieder in Kontakt zu treten.
3: Du, wir müssen auch mal wieder zusammen moderieren. Ja. Ganz einfach.
1: Das machen wir. Liebe Bettina, unsere Zeit ist leider schon um. Es war so schön mit dir.
3: Ja, das ging ja rum wie nichts. Das war viel zu kurz.
1: Aber mit dir könnte ich stundenlang quatschen. Ich hätte noch ganz viele Themen. Aber das verschieben wir aufs nächste Mal. Schön, dass du bei uns warst.
3: Ja, danke für die Einladung, meine Liebe.
1: Tschüss.
3: Babsi. Tschüss.
1: Mit Bettina gehen einem die Themen einfach nie aus. Also wenn man heute nochmal zusammenfasst, vom Schlafen im Wald bis zum Camping, bis hin zur Kaffeemaschine, es war alles dabei und ich hätte noch stundenlang weitermachen können. Es hat mir sehr gut gefallen. Ich liebe sie sehr. Und wenn ihr sagt, wir auch, tja, dann hört doch einfach nochmal rein. In unserer App und auf unserer Webseite gibt's all meine Gespräche auch als Podcast. Ich freue mich wahnsinnig auf nächste Woche und ich kann euch ja jetzt schon mal verraten, wer dann kommt. Maite Kelly wird bei uns sein und diese Frau hat viel zu erzählen. Ich freue mich auf euch.
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10: Es ist 5:05. Ich bin Cornelius Dreger. Guten Abend. In der Debatte über die geplante Rentenreform will der Deutsche Gewerkschaftsbund sich für eine verpflichtende Betriebsrente stark machen. Das hat die DGB-Vorsitzende Fahimi dem Redaktionsnetzwerk Deutschland gesagt. Finn Riebesell-Freundlieb.
11: Das bedeutet, zusätzlich zur gesetzlichen Rente soll automatisch Geld für das Alter angespart werden. Wer die Kosten am Ende genau trägt, ließ Fahimi offen. Für sie ist aber klar, die Arbeitgeber sollen mindestens einen Teil der Kosten übernehmen. Konkrete Vorschläge will man Ende des Monats vorstellen. Nach Angaben des DGB haben derzeit rund 20 Millionen Beschäftigte in Deutschland keine betriebliche Altersvorsorge.
10: Bundespräsident Steinmeier macht eine Kehrtwende. Er kann sich jetzt doch vorstellen, dass Olympia im Jahr 2036 wieder nach Deutschland kommen könnte. Das berichtet die ARD. Bislang hatte Steinmeier eine Bewerbung aus historischen Gründen abgelehnt. 1936 hatten die Nazis aus den Olympischen Sommerspielen in Deutschland eine Propagandashow gemacht. Mit Blick auf 2036 heißt es aus dem Bundespräsidialamt, Steinmeier sei davon überzeugt, dass alle Beteiligten mit diesem Datum verantwortungsvoll umgehen würden. Wie kann die Ukraine weiter unterstützt und der Druck auf Russland erhöht werden? Darum geht's heute bei einem Treffen in London. Kanzler Merz kommt mit dem britischen Regierungschef Starmer, Frankreichs Präsident Macron und dem ukrainischen Präsidenten Zelensky zusammen, um zu beraten. Cannabis am Steuer und dann einen schweren Unfall gebaut. Das soll in Zukunft auch in der Statistik landen. Das Bundesverkehrsministerium will am Freitag einen Gesetzentwurf in den Bundesrat einbringen. Damit soll geschaut werden, wie sich die Cannabis-Legalisierung auf die Verkehrssicherheit auswirkt. Bis heute müssen die EU-Staaten sich neue Regeln zur Lohntransparenz verordnen oder besser gesagt müssten. Denn Deutschland setzt die EU-Richtlinie, die die Gehaltsunterschiede zwischen Männern und Frauen schrumpfen lassen soll, noch nicht um. Frauenministerin Prien hält sie für viel zu bürokratisch.
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7: Es ist 5:05. Ich bin André Glatzel. Guten Abend. Der DGB-Vorstoß zu einer verpflichtenden Betriebsrente kommt bei der Union nicht gut an. Die Vorsitzende der Mittelstandsunion, Konnemann, warnt im Handelsblatt davor, dass dadurch Investitionen, Arbeitsplätze und Wachstum gefährdet würden. Der Vorschlag sorge vor allem für neue Belastungen für Betriebe. Der SPD-Fraktionsvorsitzende Miersch betonte dagegen im Ersten:
8: Das ist ein Vorschlag, der meines Erachtens in die richtige Richtung geht. Aber ein Punkt muss man immer wieder sagen. Die gesetzliche Rente ist die Basis, ist die Grundlage für alles. Man kann daneben nicht willkürlich andere Dinge anschaffen, weil das wird nicht funktionieren am Ende.
7: Gekifft, dann hinter Steuer setzen und einen Unfall bauen. Das soll in Zukunft auch in der Unfallstatistik landen. Das Bundesverkehrsministerium will am Freitag einen Gesetzentwurf in den Bundesrat einbringen. Mehr von Tom Husse.
9: Damit soll untersucht werden, wie sich die Cannabis-Legalisierung auf die Sicherheit im Straßenverkehr auswirkt. Konkret geht es um schwere Unfälle, bei denen Cannabis im Spiel war. Da will das Verkehrsministerium dann genau untersuchen lassen, wie hoch der THC-Wert ist. Für Cannabis am Steuer gibt es bereits seit einiger Zeit einen gesetzlichen Grenzwert, ähnlich wie die Promillegrenze bei Alkohol.
7: Deutschland setzt die EU-Regel zur Lohntransparenz noch nicht um. Bis heute sollten das die EU-Staaten eigentlich gemacht haben. Bundesfrauenministerin Prien hält die Richtlinie für zu bürokratisch und will nachverhandeln. Durch mehr Transparenz sollen die Gehaltsunterschiede zwischen Frauen und Männern verringert werden. In der Nähe eines Festivals im US-Bundesstaat Ohio sind Schüsse gefallen. Mindestens 12 Verletzte wurden in umliegende Krankenhäuser gebracht, so die Behörden. Offenbar haben mindestens 2 Menschen aufeinander geschossen, heißt es weiter. Die Polizei fahndet jetzt nach den Verdächtigen. Kimi Antonelli hat den großen Preis der Formel 1 von Monaco gewonnen. Der Mercedes-Pilot kam vor Lewis Hamilton im Ferrari und Isaac Hadjar im Red Bull ins Ziel. Mit dem Sieg baut Antonelli seinen Vorsprung in der Gesamtwertung aus.
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1: Es ist 7:05. Ich bin André Glatzel. Guten Abend. Eine verpflichtende Betriebsrente für alle. Dieser Vorstoß des Deutschen Gewerkschaftsbundes kommt in der Debatte über die geplante Rentenreform nicht überall gut an. Cornelius Dreger berichtet.
2: Die Vorsitzende der Mittelstandsunion Gitta Connemann warnt im Handelsblatt davor. Sie sagt, zusätzliche Finanzierungspflichten für Arbeitgeber sorgen vor allem für neue Belastungen für die Betriebe. Das gefährde Investitionen, Arbeitsplätze und Wachstum. Statt Zwang brauche es Anreize für die betriebliche Altersvorsorge. Der SPD-Fraktionsvorsitzende Matthias Miersch wiederum begrüßte den DGB-Vorschlag im ersten, machte aber auch deutlich, Basis müsse immer die gesetzliche Rente sein.
1: Bis heute müssen die EU-Staaten sich neue Regeln zur Lohntransparenz verordnen oder besser gesagt müssten. Denn Deutschland setzt die EU-Richtlinie zur Entgelttransparenz erstmal nicht um. Was steckt dahinter, Anne Brauer?
3: Die Richtlinie soll dafür sorgen, dass die Gehaltsunterschiede zwischen Frauen und Männern schrumpfen durch Transparenz. Firmen müssen in Stellenanzeigen angeben, was man etwa an Lohn zu erwarten hat. Und größere Unternehmen müssen veröffentlichen, ob und welches Gehaltsgefälle es bei ihnen gibt. Die deutsche Regierung zieht da aber noch nicht mit. Frauenministerin Prien hält das Ganze für viel zu bürokratisch und will in Brüssel nachverhandeln. Viele Rechtsexperten raten den Firmen aber, die neuen Regeln jetzt schon anzuwenden, um im Zweifel vor Gericht besser dazustehen.
1: Das Bundesverkehrsministerium will herausfinden, wie sich die Cannabis-Legalisierung auf die Verkehrssicherheit auswirkt. Ein entsprechender Gesetzentwurf kommt am Freitag in den Bundesrat. Konkret geht es darum, dass schwere Unfälle, bei denen Cannabis im Spiel war, in der Unfallstatistik landen. In Greding bei Nürnberg ist ein Segelflugzeug abgestürzt. Der 61-jährige Pilot ist dabei ums Leben gekommen. Laut Polizei stürzte das Flugzeug während des Starts in ein Feld neben dem Flugplatz. Die Ermittlungen zur Ursache des Flugunglücks laufen. Der Gesamtführende Kimi Antonelli hat das Formel-1-Rennen in Monaco gewonnen. Antonelli war im Mercedes schneller als Lewis Hamilton im Ferrari und Isaac Hedger im Red Bull. Nico Hülkenberg wurde als einziger Deutscher im Audi 14.
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1: Es ist 8:05. Ich bin André Glatzel. Guten Abend. Tennisprofi Alexander Zverev hat die French Open gewonnen. Er gewann im Finale in Paris gegen Flavio Cobolli aus Italien. Mehr von Uwe Schimonek.
2: Favorit Zverev hat sich über 5 lange Sätze zum Sieg gekämpft. Nach mehr als 4 Stunden verwandelte der 29-Jährige seinen Matchball, riss die Arme hoch und sank dann erschöpft zu Boden. Es war der erste Grand-Slam-Titel für Zverev überhaupt und der erste für die deutschen Tennismänner seit dem Erfolg von Boris Becker 1996 bei den Australian Open.
1: Der DGB-Vorstoß zu einer verpflichtenden Betriebsrente kommt bei der Union nicht gut an. Die Vorsitzende der Mittelstandsunion Konnemann warnt im Handelsblatt davor, dass dadurch Investitionen, Arbeitsplätze und Wachstum gefährdet würden. Der Vorschlag sorge vor allem für neue Belastungen für Betriebe. Der SPD-Fraktionsvorsitzende Miersch betonte dagegen im Ersten:
3: Das ist ein Vorschlag, der meines Erachtens in die richtige Richtung geht. Aber ein Punkt muss man immer wieder sagen. Die gesetzliche Rente ist die Basis, ist die Grundlage für alles. Man kann daneben nicht willkürlich andere Dinge anschaffen, weil das wird nicht funktionieren am Ende.
1: Cannabis am Steuer und dann einen schweren Unfall gebaut. Das soll in Zukunft auch in der Statistik landen. Das Bundesverkehrsministerium will am Freitag einen Gesetzentwurf in den Bundesrat einbringen. Damit soll geschaut werden, wie sich die Cannabis-Legalisierung auf die Verkehrssicherheit auswirkt. In Hamburg hat es beim Ironman-Rennen einen Zwischenfall gegeben. Auf der Radstrecke lagen Metallsplitter auf dem Asphalt. Viele Sportler hatten mit platten Reifen zu kämpfen und konnten nicht mehr weiterfahren. Die genauen Hintergründe sind noch unklar. Kimi Antonelli hat den großen Preis der Formel 1 von Monaco gewonnen. Der Mercedes-Pilot kam vor Lewis Hamilton im Ferrari und Isaac Hutcher im Red Bull ins Ziel. Mit dem Sieg baut Antonelli seinen Vorsprung in der Gesamtwertung aus.
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1: Es ist 5:10 Uhr. Ich bin Gisa Weber. Guten Abend. Tennisprofi Alexander Zverev hat die French Open gewonnen. Er gewann im Finale in Paris gegen Flavio Cobolli aus Italien. Mehr von Uwe Schimonek.
2: Favorit Zverev hat sich über 5 lange Sätze zum Sieg gekämpft. Nach mehr als 4 Stunden verwandelte der 29-Jährige seinen Matchball, riss die Arme hoch und sank dann erschöpft zu Boden. Es war der erste Grand-Slam-Titel für Zverev überhaupt und der erste für die deutschen Tennismänner seit dem Erfolg von Boris Becker 1996 bei den Australian Open.
1: Der DGB-Vorstoß zu einer verpflichtenden Betriebsrente kommt bei der Union nicht gut an. Die Vorsitzende der Mittelstandsunion Konnemann warnt im Handelsblatt davor, dass dadurch Investitionen, Arbeitsplätze und Wachstum gefährdet würden. Der Vorschlag sorge vor allem für neue Belastungen für die Betriebe. Der SPD-Fraktionsvorsitzende Miersch betonte dagegen im Ersten:
3: Das ist ein Vorschlag, der meines Erachtens in die richtige Richtung geht. Aber ein Punkt muss man immer wieder sagen. Die gesetzliche Rente ist die Basis, ist die Grundlage für alles. Man kann daneben nicht willkürlich andere Dinge anschaffen, weil das wird nicht funktionieren am Ende.
1: Das Bundesverkehrsministerium will herausfinden, wie sich die Cannabis-Legalisierung auf die Verkehrssicherheit auswirkt. Ein entsprechender Gesetzentwurf kommt am Freitag in den Bundesrat. Konkret geht es darum, dass schwere Unfälle, bei denen Cannabis im Spiel war, in der Unfallstatistik landen. Dabei soll der THC-Wert untersucht werden. Für Cannabis am Steuer gibt es bereits seit einiger Zeit einen gesetzlichen Grenzwert, ähnlich wie die Promillegrenze bei Alkohol. Bundespräsident Steinmeier kann sich jetzt doch vorstellen, dass Olympia im Jahr 2036 wieder nach Deutschland kommen könnte. Das berichtet die ARD. Bislang hatte Steinmeier eine Bewerbung abgelehnt. Der Grund? 1936 hatten die Nazis aus den Olympischen Sommerspielen in Deutschland eine Propagandashow gemacht. Mehr als 1,2 Millionen Menschen haben in Madrid an einer Messe mit Papst Leo teilgenommen. Der Gottesdienst zum Fronleichnam fand mitten in der Stadt vor dem Rathaus und den umliegenden Straßen statt. Der Papst ist derzeit zu einem einwöchigen Besuch in Spanien. Kimi Antonelli hat den großen Preis der Formel 1 in Monaco gewonnen. Der Mercedes-Pilot kam vor Lewis Hamilton im Ferrari und Isaac Hadjar im Red Bull ins Ziel. Mit dem Sieg baut Antonelli seinen Vorsprung in der Gesamtwertung aus.
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1: Es ist 5:11 Uhr. Ich bin Gisa Weber. Guten Abend. Tennisprofi Alexander Zverev hat seinen ersten Grand-Slam-Titel gewonnen. Im Finale der French Open bezwang er den Italiener Flavio Cobolli. Zverev erkämpfte sich in Paris in 5 Sätzen den Titel. Es ist der erste Grand-Slam-Titel für einen Deutschen bei den Männern seit 30 Jahren. Eine verpflichtende Betriebsrente für alle. Dieser Vorstoß des Deutschen Gewerkschaftsbundes kommt in der Debatte über die geplante Rentenreform nicht überall gut an. Cornelius Dräger berichtet.
2: Die Vorsitzende der Mittelstandsunion Gitta Connemann warnt im Handelsblatt davor. Sie sagt, zusätzliche Finanzierungspflichten für Arbeitgeber sorgen vor allem für neue Belastungen für die Betriebe. Das gefährde Investitionen, Arbeitsplätze und Wachstum. Statt Zwang brauche es Anreize für die betriebliche Altersvorsorge. Der SPD-Fraktionsvorsitzende Matthias Miersch wiederum begrüßte den DGB-Vorschlag im ersten, machte aber auch deutlich, Basis müsse immer die gesetzliche Rente sein.
1: Gekifft, dann hinters Steuer gesetzt und einen Unfall gebaut. Das soll in Zukunft auch in der Unfallstatistik landen. Das Bundesverkehrsministerium will am Freitag einen Gesetzentwurf in den Bundesrat einbringen. Mehr von Tom Husse.
3: Damit soll untersucht werden, wie sich die Cannabis-Legalisierung auf die Sicherheit im Straßenverkehr auswirkt. Konkret geht es um schwere Unfälle, bei denen Cannabis im Spiel war. Da will das Verkehrsministerium dann genau untersuchen lassen, wie hoch der THC-Wert ist. Für Cannabis am Steuer gibt es bereits seit einiger Zeit einen gesetzlichen Grenzwert, ähnlich wie die Promillegrenze bei Alkohol.
1: Über 1,2 Millionen Menschen haben Fronleichnam mit Papst Leo in Madrid gefeiert. Die Gläubigen versammelten sich am Morgen zu einer Messe im Zentrum der spanischen Hauptstadt. Eine Woche ist der Papst in Spanien. In der Zeit schaut er auch in Barcelona und auf den Kanarischen Inseln vorbei. In einer Rede hatte Leo zuvor die spanische Regierung gelobt und betont, dass sie sich für Frieden und Solidarität in der Welt einsetzt. Der Betrieb am Flughafen in München ist am Abend eingestellt worden. Grund ist, dass im Tower Brandgeruch wahrgenommen wurde. Das Gebäude wurde evakuiert, Starts und Landungen waren nicht mehr möglich. Feuer oder Rauch entdeckte die Feuerwehr zunächst nicht. Es wird nach der Ursache für den Brandgeruch gesucht. Und der Gesamtführende Kimi Antonelli hat das Formel-1-Rennen in Monaco gewonnen. Antonelli war im Mercedes schneller als Lewis Hamilton im Ferrari und Isaac Hadjar im Red Bull. Nico Hülkenberg wurde als einziger Deutscher im Audi 14.
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1: Es ist 5:05 Uhr. Ich bin Gisa Weber. Guten Abend. Tennisprofi Alexander Zverev hat die French Open gewonnen. Er gewann im Finale in Paris gegen Flavio Cobolli aus Italien. Mehr von Uwe Schimonek.
2: Favorit Zverev hat sich über 5 lange Sätze zum Sieg gekämpft. Nach mehr als 4 Stunden verwandelte der 29-Jährige seinen Matchball, riss die Arme hoch und sank dann erschöpft zu Boden. Es war der erste Grand-Slam-Titel für Zverev überhaupt und der erste für die deutschen Tennismänner seit dem Erfolg von Boris Becker 1996 bei den Australian Open.
1: Nach Beratungen in London fordern Deutschland, Frankreich, Großbritannien und die Ukraine eine sofortige Waffenruhe im Ukraine-Krieg. Danach sollen Friedensverhandlungen mit Russland starten unter 4 Bedingungen. Dazu zählt unter anderem, dass die aktuelle Frontlinie der Ausgangspunkt für die Verhandlungen ist. Der DGB-Vorstoß zu einer verpflichtenden Betriebsrente kommt bei der Union nicht gut an. Die Vorsitzende der Mittelstandsunion Konnemann warnt im Handelsblatt davor, dass dadurch Investitionen, Arbeitsplätze und Wachstum gefährdet würden. Der Vorschlag sorge vor allem für neue Belastungen für die Betriebe. Der SPD-Fraktionsvorsitzende Miersch betonte dagegen im Ersten:
3: Das ist ein Vorschlag, der meines Erachtens in die richtige Richtung geht. Aber ein Punkt muss man immer wieder sagen. Die gesetzliche Rente ist die Basis, ist die Grundlage für alles. Man kann daneben nicht willkürlich andere Dinge anschaffen, weil das wird nicht funktionieren am Ende.
1: Eine deutsche Olympia-Bewerbung für 2036. Vor einiger Zeit hatte Bundespräsident Steinmeier das noch abgelehnt. Jetzt die Kehrtwende. Er kann sich das mittlerweile doch vorstellen. Tom Husse berichtet.
4: Seine Bedenken seien zwar nicht verschwunden, berichtet die ARD. Steinmeier geht aber davon aus, dass alle sehr verantwortungsvoll mit diesem Datum umgehen würden. Der Bundespräsident war aus historischen Gründen gegen eine Bewerbung für 2036. Denn genau 100 Jahre zuvor, also 1936, gab es die Olympischen Sommerspiele in Deutschland und die hatten die Nazis damals für ihre Propaganda missbraucht. Neben 2036 sind auch 2040 und 2044 für eine deutsche Olympia-Bewerbung im Gespräch.
1: Am Münchner Flughafen ist der Betrieb am Abend vorübergehend eingestellt worden. Wegen Brandgeruchs musste der Tower evakuiert werden. Starts und Landungen waren in der Zeit nicht möglich. Ein Feuer oder Rauch entdeckte die Feuerwehr aber nicht. Nach der Ursache für den Vorfall wird gesucht.
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1: Es ist 5:01. Ich bin Gisa Weber. Tennisprofi Alexander Zverev hat die French Open gewonnen. Er setzte sich im Finale in Paris gegen Flavio Cobolli aus Italien in 5 Sätzen durch. Es war der erste Grand-Slam-Titel für Zverev überhaupt und der erste für die deutschen Tennismänner seit dem Erfolg von Boris Becker 1996 bei den Australian Open. Die Regierungschefs von Deutschland, Frankreich und Großbritannien, Merz, Macron und Starmer, unterstützen direkte Gespräche bei einer Waffenruhe zwischen Kiew und Moskau. Das haben sie nach einem Treffen mit Präsident Zelensky in London erklärt. Er hatte Präsident Putin zuletzt ein persönliches Gespräch angeboten, Putin lehnte aber ab. Eine verpflichtende Betriebsrente für alle. Dieser Vorstoß des Deutschen Gewerkschaftsbundes kommt in der Debatte über die geplante Rentenreform nicht überall gut an. Cornelius Dräger berichtet.
2: Die Vorsitzende der Mittelstandsunion Gitta Connemann warnt im Handelsblatt davor. Sie sagt, zusätzliche Finanzierungspflichten für Arbeitgeber sorgen vor allem für neue Belastungen für die Betriebe. Das gefährde Investitionen, Arbeitsplätze und Wachstum. Statt Zwang brauche es Anreize für die betriebliche Altersvorsorge. Der SPD-Fraktionsvorsitzende Matthias Miersch wiederum begrüßte den DGB-Vorschlag im ersten, machte aber auch deutlich, Basis müsse immer die gesetzliche Rente sein.
1: Gekifft, dann hinters Steuer gesetzt und einen Unfall gebaut. Das soll in Zukunft auch in der Unfallstatistik landen. Das Bundesverkehrsministerium will am Freitag einen Gesetzentwurf in den Bundesrat einbringen. Mehr von Tom Husse.
3: Damit soll untersucht werden, wie sich die Cannabis-Legalisierung auf die Sicherheit im Straßenverkehr auswirkt. Konkret geht es um schwere Unfälle, bei denen Cannabis im Spiel war. Da will das Verkehrsministerium dann genau untersuchen lassen, wie hoch der THC-Wert ist. Für Cannabis am Steuer gibt es bereits seit einiger Zeit einen gesetzlichen Grenzwert, ähnlich wie die Promillegrenze bei Alkohol.
1: Der Betrieb am Flughafen in München ist am Abend vorübergehend eingestellt worden. Die Mitarbeiter im Tower hatten Brandgeruch wahrgenommen. Das Gebäude wurde evakuiert. Flammen oder Rauch wurden nicht entdeckt. Grund war offenbar ein technischer Defekt. Noch in der Nacht wurden Starts und Landungen wieder aufgenommen.
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1: Es ist 5:02. Ich bin Gisa Weber. Tennisprofi Alexander Zverev hat seinen ersten Grand-Slam-Titel gewonnen. Im Finale der French Open bezwang er den Italiener Flavio Cobolli. Zverev erkämpfte sich in Paris in 5 Sätzen den Titel. Es ist der erste Grand-Slam-Titel für einen Deutschen bei den Männern seit 30 Jahren. Der britische Premierminister Starmer, Kanzler Merz und Frankreichs Präsident Macron haben sich hinter den Vorschlag des ukrainischen Präsidenten Zelensky gestellt, direkt mit Russland über eine Waffenruhe zu sprechen. Nach Beratungen der 4 europäischen Länderchefs in London erklärten sie, dass die USA und Europa aktiv an den Gesprächen beteiligt sein sollten. Ausgangspunkt für die Verhandlungen soll die aktuelle Frontlinie sein. Putin hatte ein persönliches Treffen mit Zelensky zuletzt abgelehnt. Der DGB-Vorstoß zu einer verpflichtenden Betriebsrente kommt bei der Union nicht gut an. Die Vorsitzende der Mittelstandsunion Konnemann warnt im Handelsblatt davor, dass dadurch Investitionen, Arbeitsplätze und Wachstum gefährdet würden. Der Vorschlag sorge vor allem für neue Belastungen für die Betriebe. Der SPD-Fraktionsvorsitzende Miersch betonte dagegen im Ersten:
2: Das ist ein Vorschlag, der meines Erachtens in die richtige Richtung geht. Aber ein Punkt muss man immer wieder sagen. Die gesetzliche Rente ist die Basis, ist die Grundlage für alles. Man kann daneben nicht willkürlich andere Dinge anschaffen, weil das wird nicht funktionieren am Ende.
1: Erstmals seit Beginn der Feuerpause im April hat der Iran wieder Raketen Richtung Israel abgeschossen. Dem israelischen Militär zufolge konnten sie abgefangen werden. Kurz zuvor hatte Israel wiederum die libanesische Hauptstadt Beirut beschossen. Aus dem Iran hieß es daraufhin, dass Israel alle roten Linien überschritten hätte. Am Münchner Flughafen ist der Betrieb am Abend vorübergehend eingestellt worden. Wegen Brandgeruchs musste der Tower evakuiert werden. Starts und Landungen waren in der Zeit nicht möglich. Gebrannt hat es nach ersten Erkenntnissen wohl nicht. Offenbar gab es einen technischen Defekt. Kimi Antonelli hat den großen Preis der Formel 1 in Monaco gewonnen. Der Mercedes-Pilot kam vor Lewis Hamilton im Ferrari und Isaac Hadjar im Red Bull ins Ziel. Mit dem Sieg baut Antonelli seinen Vorsprung in der Gesamtwertung aus.
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